0: mehrere Klimaanlagen. Ein Baum allein ersetzt mehrere Klimaanlagen. Bäume, Fassaden, Begrünung, Sträucher in den Städten, die würden die Luft runterkühlen für alle Menschen und damit auch die Menschen, die in den heißen Dachgeschosswohnungen leben müssen, die würden auch geschützt werden. Und das fordern wir von der Bundesregierung auch, hier zu handeln.
1: Malaysia verlängert die Suche nach dem seit 12 Jahren vermissten Flug MH370 um ein weiteres Jahr. Die Maschine mit 239 Menschen an Bord war auf dem Weg nach Peking von den Radarschirmen verschwunden. Es wird vermutet, dass sie irgendwo in den Indischen Ozean gestürzt ist.
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1: Im Studio Gisa Weber. Tränen, Trauer, Fassungslosigkeit. Deutschland ist bei der Fußball-WM bereits im 16. Finale ausgeschieden. Finn Riebesel Freundlieb berichtet.
2: Drama pur in Boston und am Ende muss Deutschland nach Hause fahren. Gegen Paraguay verlor die DFB-Elf im Elfmeterschießen. Deutschland dominierte die Partie zwar über weite Strecken, große Torchancen waren allerdings Mangelware. 1:1 stand es nach Verlängerung. Im Elfmeterschießen versagten dann Havertz, Woltemade und Tah die Nerven. Jetzt steht die Aufarbeitung an. Vor allem die Frage, wie geht es weiter mit Bundestrainer Nagelsmann, steht im Raum. Das wird sich vermutlich in den kommenden Tagen klären.
1: Neben Paraguay hat auch Brasilien das Achtelfinale erreicht, nach einem 2:1 gegen Japan. Die tödlichen Schüsse im niedersächsischen Stade haben einen familiären Hintergrund. Die Polizei geht von einem Sorgerechtsstreit aus. 6 Menschen wurden getötet. Die Lüneburger Polizeipräsidentin Katrin Schuhl sagte:
3: Alle Getöteten sind Erwachsene und sind keine Menschen, die in der Einrichtung Schutz gesucht haben oder die dort in einer Jugend- und Kindereinrichtung waren, sondern es sind ausschließlich Mitarbeitende der Jugendeinrichtung, ein privater Träger oder des Jugendamtes.
1: Der mutmaßliche Haupttäter wurde festgenommen. Es handelt sich laut Polizei um einen 45-jährigen Mann aus dem Raum Hannover. Der letzte Tag mit Tankrabatt läuft. Ab Mitternacht ist die umstrittene Entlastung an den Tankstellen Geschichte. Colin Mock, sollte ich heute also am besten nochmal volltanken?
4: Ja, in Panik verfallen muss jetzt natürlich niemand, aber dass diese 17 Cent, die bisher an Steuer weggefallen sind, relativ schnell wieder draufgeschlagen werden, das ist wohl zu erwarten. Und keine Sorge, wer es heute nicht schafft, die 12-Uhr-Regel, laut der der Preis erst mittags wieder erhöht werden darf, gilt unabhängig vom Tankrabatt immer noch. Heißt, den großen Preissprung gibt's wohl erst morgen Punkt 12 Uhr. Über einen Ersatz an Entlastung nach dem Ende des Tankrabatts wurde lange diskutiert, beschlossen wurde aber nichts.
1: Deutschland diskutiert, wie man sich besser gegen extreme Hitze wie am Wochenende wappnen kann. Die Grünen fordern etwa Klimaanlagen für Krankenhäuser und Schulen. Geld dafür ist doch da, sagt Bundesumweltminister Schneider. Er fordert von den Ländern und Kommunen, die Milliarden aus dem Sondervermögen einzusetzen.
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1: Im Studio Gisa Weber. Schönen guten Morgen. Der WM-Albtraum ist perfekt. Deutschland ist bereits im 16. Finale gegen Paraguay ausgeschieden und muss nach Hause fahren. Die Entscheidung fiel erst im Elfmeterschießen. Kai Havertz wurde zum tragischen Held. Der Stürmer köpfte Deutschland erst in die Verlängerung und verschoss dann einen Elfer. Havertz sagte im ZDF:
2: Meine zweite werden zweimal reingeschissen. Letzten Turniere war nix. Einzige, was ich sagen kann, ist Entschuldigung. Wir sind natürlich auch alle enttäuscht. Wir haben uns viel vorgenommen dieses Jahr. Ja, und jetzt wieder zu enttäuschen, ist natürlich ein ganz schönes Gefühl.
1: Neben Paraguay hat auch Brasilien das Achtelfinalticket gelöst. Japan ist auch raus. Die tödlichen Schüsse in Stade bei Hamburg haben wohl einen Sorgerechtsstreit als Hintergrund. Davon gehen die Ermittler aus. 6 Menschen wurden getötet. Alle sind Erwachsene, die mit der Jugendeinrichtung, in der die Tat stattfand, in Verbindung stehen. Der mutmaßliche Täter, ein 45-jähriger Mann aus dem Raum Hannover, soll einen Termin mit einigen von ihnen gehabt haben. Er wurde festgenommen. Niedersachsens Innenministerin Behrens sagt:
3: Ich bin mir sicher, dass diese schreckliche Tat Stade lange beschäftigen wird und sie wird auch Spuren hinterlassen, nicht nur bei denen, die betroffen sind oder einen geliebten Menschen verloren haben.
1: Der letzte Tag mit Tankrabatt läuft. Ab Mitternacht ist die umstrittene Entlastung an den Tankstellen Geschichte. Über einen Ersatz an Entlastungen nach dem Ende des Tankrabatts wurde lange diskutiert. Beschlossen wurde aber nichts. Einzig die 12-Uhr-Regel für Preiserhöhungen an den Tankstellen gilt noch. Wird es die Woche der Entscheidungen? Die Bundesregierung will große Reformen auf den Weg bringen. Mittwoch müssen die Spitzen von Schwarz-Rot ans Eingemachte gehen, denn nach ihrem Koalitionsausschuss wollen sie Ergebnisse präsentieren. Beim Thema Rentenreform präsentiert sich die Bundesregierung bisher auffallend geschlossen und entschlossen. Ein anderer dicker Brocken ist die Steuerreform. Da ist der Weg zu einer Einigung wohl noch deutlich weiter. Die Obstbauern in Deutschland können sich wohl auf eine der besten Kirschernten seit Jahren freuen. Aktuell sieht es nach gut 50.000 Tonnen aus, so das Statistische Bundesamt. Das ist deutlich mehr als der langjährige Schnitt. In Baden-Württemberg werden die meisten Süßkirschen angebaut. Bei den Sauerkirschen ist es Rheinland-Pfalz.
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1: Im Studio Gisa Weber. Schönen guten Morgen. Das war's. Deutschland muss nach Hause fahren. Die DFB-Elf ist bei der Fußball-WM gegen Paraguay ausgeschieden. 1:1 stand es nach regulärer Spielzeit und Verlängerung. Mit dem Elfmeterschießen kam dann das bittere Aus im 16. Finale. Jetzt steht die Aufarbeitung an. Vor allem die Frage, wie geht es weiter mit Julian Nagelsmann, steht im Raum. Dazu sagte der Bundestrainer im ZDF.
2: Ich bin keiner, der wegläuft. Ja, ich stehe zur Verfügung. Wenn der DFB das möchte, dann mache ich die EM28. Und wenn nicht, dann müssen sie es mir sagen.
1: Ob Nagelsmann bleibt, wird sich vermutlich in den kommenden Tagen klären. Neben Paraguay steht auch Brasilien nach einem 2:1 gegen Japan im Achtelfinale. Ein Sorgerechtsstreit ist offenbar der Hintergrund der tödlichen Schüsse im niedersächsischen Stade. Davon gehen die Ermittler aus. Die Lüneburger Polizeipräsidentin Katrin Schul sagt:
3: Der Täter hatte zusammen mit vielen der Opfer einen Termin über das weitere Sorgerecht seiner 3 Monate alten Tochter, die sich im Objekt zusammen mit der Kindsmutter befand, beide unverletzt.
1: 6 Menschen wurden getötet. Alle sind Erwachsene, die mit der Jugendeinrichtung, in der die Tat stattfand, in Verbindung stehen. Der mutmaßliche Täter, ein 45-jähriger Mann aus dem Raum Hannover, ist festgenommen worden. Der letzte Tag mit Tankrabatt läuft. Ab Mitternacht ist die umstrittene Entlastung an den Tankstellen Geschichte. Colin Mock, sollte ich heute also am besten nochmal volltanken?
4: Ja, in Panik verfallen muss jetzt natürlich niemand, aber dass diese 17 Cent, die bisher an Steuer weggefallen sind, relativ schnell wieder draufgeschlagen werden, das ist wohl zu erwarten. Und keine Sorge, wer es heute nicht schafft, die 12-Uhr-Regel, laut der der Preis erst mittags wieder erhöht werden darf, gilt unabhängig vom Tankrabatt immer noch. Heißt, den großen Preissprung gibt's wohl erst morgen punkt 12 Uhr. Über einen Ersatz an Entlastung nach dem Ende des Tankrabatts wurde lange diskutiert, beschlossen wurde aber nichts.
1: Viele Klamotten und Schuhe beim Online-Händler Shein sind offenbar stark mit Chemikalien belastet. Die Deutsche Umwelthilfe hat in einer Analyse herausgefunden, dass unter anderem eine Kapuzenjacke für Jugendliche Grenzwerte zum Teil um das 12.000-fache überschreitet. Die DOH fordert Shein dazu auf, die Sachen von der Plattform zu nehmen.
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1: Im Studio Imme Kasten. Schönen guten Morgen. Der WM-Albtraum ist perfekt. Deutschland ist bereits im 16. Finale gegen Paraguay ausgeschieden und muss nach Hause fahren. Die Entscheidung fiel erst im Elfmeterschießen. Am Ende stand es da 3-4. Kai Havertz wurde zum tragischen Helden. Der Stürmer köpfte Deutschland erst in die Verlängerung und verschoss dann einen Elfer. Havertz sagt im ZDF.
2: Meine zweite WM zweimal reingeschissen. Letzten Turniere war nix. Einzige, was ich sagen kann, ist Entschuldigung. Wir sind natürlich auch alle enttäuscht. Wir haben uns viel vorgenommen dieses Jahr. Ja, und jetzt wieder zu enttäuschen, ist natürlich kein schönes Gefühl.
1: Neben Paraguay hat auch Brasilien das Achtelfinalticket gelöst. Japan ist raus. Die tödlichen Schüsse in Stade haben wohl einen Sorgerechtsstreit als Hintergrund. Davon gehen die Ermittler aus. 6 Menschen wurden getötet. Alle sind Erwachsene, die mit der Jugendeinrichtung, in der die Tat stattfand, in Verbindung stehen. Der mutmaßliche Täter, ein 45-Jähriger aus dem Raum Hannover, soll einen Termin mit einigen von ihnen gehabt haben. Er wurde festgenommen. Niedersachsens Innenministerin Behrens sagt:
3: Ich bin mir sicher, dass diese schreckliche Tat Stade lange beschäftigen wird und sie wird auch Spuren hinterlassen, nicht nur bei denen, die betroffen sind oder einen geliebten Menschen verloren haben.
1: Der letzte Tag mit Tankrabatt läuft. Ab Mitternacht ist die umstrittene Entlastung an den Tankstellen dann Geschichte. Über einen Ersatz an Entlastungen nach dem Ende des Tankrabatts wurde lange diskutiert, beschlossen wurde aber nichts. Einzig die 12-Uhr-Regel für Preiserhöhungen an den Tankstellen gilt noch. Frankreich will der Welle an Wegwerfmode den Kampf ansagen. Das Parlament hat ein Werbeverbot für Fast Fashion beschlossen. Außerdem soll es Strafzahlungen geben, wenn Marken ihre Klamotten so billig anbieten, dass sich eine Reparatur nicht lohnt. Bedenken gibt es noch, ob das Ganze mit EU-Recht vereinbar ist.
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4: Ja, und da sind wir schon wieder drin im Dienstag. Lars Tucholke wünscht einen schönen guten Morgen. Hallo.
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0: Wir haben es 6:09 und wünschen einen schönen guten Morgen.
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0: Heute mit OMD. Also Orchestral Maneuvers in the Dark waren ja Anfang der 80er Jahre schon ganz groß im Synthie-Pop unterwegs. Mit Songs wie Enola Gay oder Made of Orleans oder If You Leave. Und dann wurde es etwas ruhiger um die Band. Und Anfang der 90er kam plötzlich dieses Comeback. Sailing on the Seven Seas, der Song, der erschien am 18. März 1991 als erste Single aus dem Album Sugar Tax und wurde einer der größten OMD-Hits überhaupt. In Großbritannien ging es bis auf Platz 3, in Deutschland auf Platz 9. Das Spannende daran, der Song, der klingt zwar nach diesem typischen OMD-Synthie-Pop, hat aber auch diesen stampfenden Rhythmus, fast so ein bisschen Glamrock-Gefühl. Und genau dazu gibt es eine schöne Anekdote, denn Sänger Andy McCluskey, dem soll die Idee für diesen treibenden Beat beim ganz normalen Spazierengehen gekommen sein. Kein Studio, keine große Session, einfach dieser Rhythmus. Und fertig war Sailing on the Seven Seas, ist heute unser Frühaufsteher-Bonus an diesem Dienstag. In einer Live-Version.

Ich glaube, keiner würde ein ganz großes Veto einlegen, wenn ich sage, die größte weibliche Stimme aller Zeiten, Whitney Houston, war das hier beim Inselradio Mallorca an diesem Dienstag um 18 Minuten nach 6.

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1: Schon eingeparkt hat die Marella Discovery 2. Sie ist eins von zwei Kreuzfahrtschiffen, die heute bei uns im Hafen festmachen. Ist gekommen in den frühen Morgenstunden aus Barcelona, fährt um 22 Uhr weiter nach Palermo. Und dann ist die MS Douglas Mawson hier. Das ist ein etwas kleineres Kreuzfahrtschiff, 104 Meter lang. Und wenn man weiß, dass dieses Schiff nur 154 Passagiere beherbergt, dann weiß man ungefähr, in welcher Preiskategorie sich das Ganze abspielt. Auf jeden Fall wird das Schiff, die MS Douglas Mawson, rund um 8.30 Uhr aus Valencia kommen und erwartet, fährt dann um 17 Uhr weiter nach Barcelona.
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0: Álvaro Soler und Marta Santos mit Lo que pasó, pasó hier beim Inselradio Mallorca. Er hat uns ja auch die ganz große Ehre erwiesen, der Álvaro Soler, und stand uns für ein Interview zur Verfügung. Und wir haben mit ihm über Gott und die Welt gesprochen, über Musik, über Mallorca selbstverständlich. Und das Ganze können Sie nachhören bei uns in unserem Podcast auf inselradio.com, falls Sie mal Lust haben, da reinzuhören.
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2: Ist die Zahl 1912 und gehört zu einem absoluten Klassiker hier auf Mallorca, und zwar der historische Zug von Palma nach Sóller. Der fährt ja seit 1912 namens Tren de Sóller, der rote Blitz, durch die Berge. Ein Jahr später kam übrigens auch die Straßenbahn weiter bis Port de Sóller dazu. Heute ist der rote Holzzug vor allem ein beliebtes Fotomotiv und natürlich eine der schönsten Ausflugsfahrten hier auf der Insel. Ursprünglich ging es aber um Orangen und Oliven. Denn Sóller wird ja auch das Tal des Goldes genannt wegen seiner Orangen. Und genau die sollten mit der Bahn schneller und einfacher über die Tramontana nach Palma gebracht werden. Und das ist seit 1912 der Fall. Deshalb unsere Zahl des Morgens, die 1912.
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1: Ja, heute teils Sonne in Deutschland, teils dichte Wolken, mancherorts auch zum Teil kräftige Schauer oder Gewitter. In der zweiten Tageshälfte, in der Südosthälfte lokale Schauer möglich. 21 bis 32 Grad die Höchstwerte. In Hamburg haben wir derzeit einen Mix aus Sonne und Wolken zum Start in diesen Dienstag bei 18 Grad. In Berlin ist es eher tendenziell sonniger. In Leipzig dagegen wolkiger bei 19 Grad. In Düsseldorf ein Mix aus Sonne und Wolken bei 70 Grad. In Frankfurt Sonne und Wolken bei 20. Stuttgart genau das gleiche bei 21 Grad. In München ebenso bei 18 Grad. In der Schweiz haben wir es überwiegend sonniger. In Zürich eher blauer Himmel bei 20 Grad. In Österreich überwiegend sonnig. In Wien bei 24 Grad. Ganz viel Sonne zum Start in diesen Dienstag. In Madrid haben wir 22 Grad. Nichts als blauen Himmel, genauso wie in Sarajevo bei 18 Grad.
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1: Also heute soll es sonnig werden mit 13 Sonnenstunden laut spanischem Wetterdienst. Gegen Nachmittag können aber auch ein paar Wolken mit dabei sein. Top-Temperatur 34 Grad, Regenwahrscheinlichkeit 10% laut spanischem Wetterdienst. In Sineo in der Inselmitte haben wir 22 Grad. In Sacalobra mittlerweile schon 26 Grad und Calador 24 Grad. Der Inselradio Wettertrend. Morgen gibt es wieder Sonne und auch wieder Wolken im Mix. Womöglich auch eine Regenwahrscheinlichkeit mit dabei. 10% die Top-Temperatur bei 33 Grad.
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2: Im Studio Imme Kasten. Schönen guten Morgen. Ja, das war's. Deutschland muss nach Hause fahren. Die DFB-Elf ist bei der Fußball-WM an Paraguay gescheitert. 1:1 stand es nach regulärer Spielzeit und Verlängerung. Mit dem 3:4 im Elfmeterschießen kam dann das Bittere aus im 16. Finale. Jetzt steht die Aufarbeitung an. Vor allem die Frage, wie geht es mit Julian Nagelsmann weiter, steht im Raum. Und dazu sagte der Bundestrainer im ZDF.
3: Ich bin keiner, der wegläuft. Ja, ich stehe zur Verfügung. Wenn der DFB das möchte, dann mache ich die EM28. Und wenn nicht, dann müssen sie es mir sagen.
2: Auch die Niederlande sind raus nach einer Niederlage im Elfmeterschießen gegen Marokko. Brasilien steht dank eines Sieges gegen Japan im Achtelfinale. Ein Sorgerechtsstreit ist offenbar der Hintergrund der tödlichen Schüsse in Stade. Davon gehen die Ermittler aus. Die Lüneburger Polizeipräsidentin Katrin Schul sagte:
4: Der Täter hatte zusammen mit vielen der Opfer einen Termin über das weitere Sorgerecht seiner 3 Monate alten Tochter, die sich im Objekt zusammen mit der Kindsmutter befand, beide unverletzt.
2: 6 Menschen wurden getötet. Alle sind Erwachsene, die mit der Jugendeinrichtung, in der die Tat stattfand, in Verbindung stehen. Der mutmaßliche Täter, ein 45-jähriger Mann aus dem Raum Hannover, wurde festgenommen. Der letzte Tag mit Tankrabatt läuft. Ab Mitternacht ist die umstrittene Entlastung an den Tankstellen dann Geschichte. Colin Mock, sollte ich denn heute am besten noch mal voll tanken?
5: Ja, in Panik verfallen muss jetzt natürlich niemand. Aber dass diese 17 Cent, die bisher an Steuer weggefallen sind, relativ schnell wieder draufgeschlagen werden, das ist wohl zu erwarten. Und keine Sorge, wer es heute nicht schafft, die 12-Uhr-Regel, laut der der Preis erst mittags wieder erhöht werden darf, gilt unabhängig vom Tankrabatt immer noch. Heißt, den großen Preissprung gibt's wohl erst morgen Punkt 12 Uhr. Über einen Ersatz an Entlastung nach dem Ende des Tankrabatts wurde lange diskutiert, beschlossen wurde aber nichts.
2: Frankreich will der Welle an Wegwerfmode den Kampf ansagen. Das Parlament hat ein Werbeverbot für Fast Fashion beschlossen. Außerdem soll es Strafzahlungen geben, wenn Marken ihre Klamotten so billig anbieten, dass sich eine Reparatur nicht lohnt. Bedenken gibt es noch, ob das Ganze mit EU-Recht vereinbar ist.
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1: Ja, Deutschland ist raus. Im Elfmeterschießen gegen Paraguay bei der WM leider gescheitert. Und ich habe mich schon immer mal vorgenommen, hier beim Inselradio Mallorca, so 2-3 Stunden möglicherweise Musik zu spielen, die so ein bisschen aufheiternd sein kann. Wollen wir mal damit anfangen, zum Beispiel mit Money for Nothing von den Dire Straits. Mein Name ist Klaas Sucholke. Lass dich mal ein bisschen überraschen in den nächsten Stunden. Schönen guten Morgen an diesem Dienstag. Hallo.

0: Ja, irgendwie schon enttäuschend, wenn die deutsche Fußballnationalmannschaft es nicht gegen Paraguay hinausschafft. Um 7:11. Schönen guten Morgen.
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0: Sie sind auf der Suche nach einer Bar mit atemberaubendem Blick, am besten über das Meer, über die ganze Küste. Da helfen wir doch gerne weiter. In dieser Woche gibt's bei uns die Rooftop-Bars von mir. Jetzt die besten Skybars des Südens. Unser erster Halt ist das Hotel Honokai in Colonia de San Jordi. Die Dachterrasse des Hotels ist in zwei Bereiche unterteilt. The Top unter Palmen, wo man japanische Grillgerichte oder frische kalte Gerichte der Raw Bar genießen kann. Und der Cocktailbereich mit unglaublichem Blick aufs Meer. Außerdem gibt es hier immer wieder DJ-Sessions und Live-Musik. Unser nächster Halt ist das Victoria Gran Meliá in Palma. Auf der Terrasse des Victoria Gran Café, da geht es kulinarisch mediterran und international zu. Mit hochwertigen regionalen Produkten, Fisch, Meeresfrüchten, Fleisch, Gemüse und auch leichteren Gerichten. Dazu gibt es Cocktails mit Blick über die Bucht von Palma. Besonders schön, donnerstags und freitags wird die Terrasse von 19 bis 21 Uhr zur kleinen Sunset-Bühne. Bei The Grand Revival gibt es Live-Musik, Premium-Cocktails und zu jedem Drink auch eine kleine Tapa. Und in Portals Naus, da liegt das Donner Portals direkt am Meer. Hier steht weniger die klassische Rooftop-Bar im Vordergrund, sondern eher das elegante Beachclub- und Restaurantgefühl. Mediterrane Küche, lokale Spezialitäten, frische Meeresgerichte und Fleischgerichte mit Blick Richtung Meer. Alle anderen Rooftop-Bars, ob im Norden, Osten oder Westen, die gibt's nochmal zum Nachlesen auf inselradio.com.
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1: In unseren Inserate Mallorca Lokalnachrichten gleich von Katrin Wagener. Alles Wichtige für diesen Dienstagmorgen um 1 Minute nach 7:30.

0: Wir haben's eine Minute nach 7:30.
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2: Im Studio Katrin Wagener. Schönen guten Morgen. Das ehemalige Gefängnis in Palma soll zu einer Wohnanlage für Fachkräfte umgebaut werden. Von kleinen Wohneinheiten bis hin zu Familienapartments. Palmas Bürgermeister Jaime Martinez hat gestern den Entwurf dafür vorgestellt. Die Struktur der alten Haftanstalt soll dabei teilweise erhalten bleiben, während angrenzende Gebäude und Teile der Außenanlage zurückgebaut werden. Sobald das Projekt vergeben ist, wird mit einer Bauzeit von rund 18 Monaten gerechnet. Die spanische Nationalpolizei hat ein Netzwerk von Schönheitskliniken auf den Balearen ausgehoben, das mit nicht zugelassenem Hyaluron gearbeitet haben soll. 3 Personen wurden insgesamt festgenommen. Auslöser der Ermittlungen waren Lieferungen aus Asien mit etwa 40 Kilo Hyaluronsäure, teilweise gemischt mit Betäubungsmitteln, eine Kombination, die in Europa verboten ist. Bei Durchsuchungen in 9 Kliniken in Spanien, auch auf Ibiza, fanden die Ermittler weitere illegale Produkte. In Palma gibt es große Unterschiede bei den Einwohnerzahlen. Rund 40.000 Menschen tauchen in der offiziellen Statistik nicht auf. Laut dem spanischen Statistikamt INE hat Palma aktuell rund 443.200 Einwohner. Im Melderegister der Stadt stehen dagegen rund 484.040 Menschen. Das ist eine Differenz von mehr als 40.000 Personen. Das Statistikamt erklärt die Unterschiede damit, dass sich nicht alle ausländischen Bewohner korrekt oder regelmäßig abmelden oder ihre Daten aktualisieren. Gerade in touristischen Städten kommt es deshalb häufiger zu solchen Abweichungen.
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2: Ganz viel Sonne haben wir heute am Dienstag. Gegen Nachmittag können auch ein paar Wolken mit dabei sein. Die Top-Temperatur 34 Grad. Die Regenwahrscheinlichkeit nur 10%.
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0: Rund um Mallorca, da weht überwiegend Nord- bis Nordwestwind mit Stärke 3 bis 5. Im Nordwesten lässt der Wind im Laufe des Tages nach. Die See, die ist meist leicht bis mäßig bewegt. Im Osten zeitweise auch etwas unruhiger. Im Nordosten, da kommt vorübergehend auch eine Dünung aus Nordost von etwa 1 Meter dazu. Insgesamt aber beruhigen sich die Bedingungen zum Abend hin etwas. Die aktuelle Wassertemperatur um die Insel herum beträgt weiterhin 27 Grad.
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0: Ich habe damit angefangen, jetzt muss ich auch durchziehen, ne? Mr. Slowhand, Eric Clapton jetzt mit Layla Unplugged.
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0: Ich habe gesagt, wir spielen heute geile Musik, weil Deutschland raus ist, gegen Paraguay im Elfmeterschießen verloren. Ah, kann alles besser sein. Schönen guten Morgen an diesem Dienstag.

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1: Felix Sehen und Jay Hard mit Pride um 20 Minuten vor 8.
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1: Ja, der übliche Knotenpunkt, muss man wirklich dazu sagen, die MA20 vom Übergang der Flughafenautobahn mit dem Übergang der MA13 der Inka-Autobahn in Richtung Andratsch und Calvià, da gibt es in beide Richtungen, also je nachdem, wie man es sieht, Rückstau bei der MA13 bis Espont-Dinka zurück und dann noch im weiteren Verlauf auf der MA20 bis Höhe Ossimax was haben wir denn da noch? Ja, Son Castillo. Ja, das habe ich vergessen. Son Castillo. Da auch noch Rückstau. Falls noch was fehlen sollte, Staus, Behinderungen oder Blitzer, gerne mal melden per WhatsApp an die 683 500 100.
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Ja, das ist jetzt die ganz große Frage. Ist das jetzt schon eine peinliche Niederlage gewesen von der deutschen Nationalmannschaft gegen Paraguay im 16. Finale? Im Elfmeterschießen haben sie den Kürzeren gezogen. Wir wollen es mal so stehen lassen. Schönen guten Morgen an diesem Dienstag um 10 Minuten vor 8.

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1: Ja, heute teils Sonne in Deutschland, teils dichte Wolken, mancherorts zum Teil kräftige Schauer oder Gewitter in der zweiten Tageshälfte, in der Südosthälfte auch lokale Unwetter möglich. 21 bis 32 Grad, die Höchstwerte in Hamburg haben wir derzeit. Ein Mix aus Sonne und Wolken zum Start in diesen Dienstag bei 20 Grad. In Berlin strahlender Sonnenschein bei 20 Grad. In Leipzig haben wir 19 Grad, da ist es bewölkt. In Düsseldorf überwiegend Bewölkung bei 19 Grad. In Frankfurt 22 Grad, auch dort überwiegend Bewölkung. In Stuttgart ein Mix aus Sonne und Wolken bei 23 Grad, genauso wie in München bei 23 Grad. In der Schweiz ist es überwiegend sonnig, so wie gerade in Zürich bei 22 Grad. Und in Österreich auch so ein Mix aus Sonne und Wolken, wobei eher so im Westen ist es mehr zugezogener, im Osten Richtung Wien strahlender Sonnenschein bei 26 Grad. Dann gucken wir nochmal kurz auf die Werte, wenn es Richtung Europa geht. In Budapest haben wir, was? 30 Grad mittlerweile schon, Budapest 30 Grad und Madrid 23 Grad, überall strahlender Sonnenschein.
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1: Ja, hier bei uns auch ganz viel Sonne zum Start. Mal wieder in diesen Dienstag. In Espoolos haben wir 25 Grad, in Nata 25 Grad, Kallerdorf 25 Grad. Heute wird es mal wieder sonnig mit 13 Sonnenstunden insgesamt vom spanischen Wetterdienst angekündigt. Gegen Nachmittag können aber auch mal ein paar Wolken mit dabei sein. Top-Temperatur 34 Grad, Regenwahrscheinlichkeit 10%. Der Inselradio-Wettertrend, morgen gibt es ebenfalls wieder Sonne und auch ein paar Wolken mit dabei. Das ganze Mix Regen womöglich auch drin, Regenwahrscheinlichkeit bei 10%, Top-Temperatur bei 33 Grad.
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2: Im Studio Imme Kasten, schönen guten Morgen. Es ist das nächste peinliche Aus bei einer Fußball-WM für Deutschland. Gegen Paraguay hat die DFB-Elf im 16. Finale mit 3:4 im Elfmeterschießen verloren. Nach 2018 und 2022 hat Deutschland damit zum dritten Mal in Folge das WM-Achtelfinale nicht erreicht. Torwart Manuel Neuer sagt im ZDF.
3: Jeder ist traurig, enttäuscht. Ja, das ist extrem bitter für uns. Aber ich glaube, dass wenn du gegen diese Mannschaft spielst, musst du doch auf mehr Torchancen kommen. Und das war dann einfach von unserer Seite zu wenig.
2: Paraguay steht damit überraschend im Achtelfinale. Weiter sind auch Marokko nach einem Sieg im Elfmeterschießen gegen die Niederlande sowie Brasilien nach einem Erfolg gegen Japan. Die tödlichen Schüsse in Stade haben einen familiären Hintergrund. Die Polizei geht von einem Sorgerechtsstreit aus. Ein 45-Jähriger aus dem Raum Hannover soll gestern 6 Menschen erschossen haben. Er wurde festgenommen. Die Lüneburger Polizeipräsidentin Katrin Schul sagte:
4: Alle Getöteten sind Erwachsene und sind keine Menschen, die in der Einrichtung Schutz gesucht haben oder die dort in einer Jugend- und Kindereinrichtung waren, sondern es sind ausschließlich Mitarbeitende der Jugendeinrichtung, ein privater Träger oder des Jugendamtes.
2: Der letzte Tag mit Tankrabatt läuft. Ab Mitternacht ist die umstrittene Entlastung an den Tankstellen dann Geschichte. Über einen Ersatz an Entlastungen nach dem Ende des Tankrabatts wurde lange diskutiert, beschlossen wurde aber nichts. Einzig die 12-Uhr-Regel für Preiserhöhungen an den Tankstellen gilt noch. Steigt die Zahl der extremistischen Straftaten in Deutschland weiter? Eine Antwort darauf gibt der neue Verfassungsschutzbericht. Der wird heute unter anderem von Bundesinnenminister Alexander Dobrindt vorgestellt. 2024 hatte es einen neuen Höchststand gegeben.
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1: Mit Sonne stehen wir auf an diesem Dienstag. Lars Holke, mein Name, wünsche einen schönen guten Morgen. Hallo.
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0: Wir haben es 8:08. Schönen guten Morgen.
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0: Widder. Sie erkennen heute klar, welche Ziele wirklich wichtig sind. Das spart Zeit und vermeidet Umwege. Energiepegel 90.
2: Stier.
0: Eine positive Nachricht sorgt für Erleichterung. Nutzen Sie den Schwung, um Liegengebliebenes anzupacken. Energiepegel 100.
2: Zwilling.
0: Ihre Geduld wird auf die Probe gestellt. Lassen Sie sich davon nicht zu vorschnellen Reaktionen verleiten. Energiepegel 80.
2: Krebs.
0: Ein gutes Gespür für Stimmung hilft Ihnen im Umgang mit anderen. Sie finden die richtigen Worte. Energiepegel 95.
2: Löwe.
0: Planen Sie nicht jede Minute durch. Die besten Chancen entstehen heute spontan. Energiepegel 90.
2: Jungfrau.
0: Mars sorgt für Energie und Unternehmungslust. Besonders praktische Aufgaben gehen Ihnen heute leicht von der Hand. Energiepegel 100.
2: Waage.
0: Eine Entscheidung fällt leichter, wenn Sie auf Ihr Gefühl hören. Vertrauen Sie sich selbst mehr zu. Energiepegel 95.
2: Skorpion.
0: Manchmal lohnt es sich, einen Schritt zuzutreten. Mit etwas Abstand erkennen Sie Zusammenhänge besser. Energiepegel 100.
2: Schütze.
0: Ihre Begeisterung steckt andere an. Gemeinsam lassen sich ambitionierte Ziele erreichen. Energiepegel 100.
2: Steinbock.
0: Ein sachlicher Blick hilft, ein Problem zu lösen. Emotionen sollten heute nicht die Regie übernehmen. Energiepegel 85.
2: Wassermann.
0: Neue Impulse bereichern den alten Tag. Halten Sie Ausschau nach ungewöhnlichen Möglichkeiten. Energiepegel 95.
2: Fische.
0: Der Abend eignet sich hervorragend zum Abschalten. Gönnen Sie sich etwas, das Ihnen wirklich gut tut. Energiepegel 90.
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0: go, Khaled and Griffin with Save My Love hier beim Inserat in Mallorca um 16 Minuten nach 8.
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0: Ja, und da sieht die MA20 genauso aus, wie sie jeden Morgen eigentlich aussieht. Und zwar von der Flughafenautobahn kommend gibt es ein bisschen Stop-and-Go-Phasen Richtung MA13 und dann Richtung wiederum Andratsch und Calvia. Da gibt es ein bisschen Stop-and-Go-Phasen, die MA13 selber bis Espondinka zurück, die MA3018 und die MA15 aus Sanferriol kommend. Ebenfalls ein bisschen Stop-and-Go unten am Passier Maritimo. Gleiche Situation. Sie kennen das jeden Morgen. Berufsverkehr, ganz typisch. Falls Sie doch noch was haben sollten, Stausbehinderung oder Blitzer, gerne melden. Per WhatsApp an die 683-500-100.
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0: Wir haben es 9:01.
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2: Im Studio Katrin Wagener. Schönen guten Morgen. Das ehemalige Gefängnis in Palma soll zu einer Wohnanlage für Fachkräfte umgebaut werden. Von kleinen Wohneinheiten bis hin zu Familienapartments. Palmas Bürgermeister Jaime Martinez hat gestern den Entwurf dafür vorgestellt. Die Struktur der alten Haftanstalt soll dabei teilweise erhalten bleiben, während angrenzende Gebäude und Teile der Außenanlage zurückgebaut werden. Sobald das Projekt vergeben ist, wird mit einer Bauzeit von rund 18 Monaten gerechnet. Die spanische Nationalpolizei hat ein Netzwerk von Schönheitskliniken auf den Balearen ausgehoben, das mit nicht zugelassenem Hyaluron gearbeitet haben soll. 3 Personen wurden insgesamt festgenommen. Auslöser der Ermittlungen waren Lieferungen aus Asien mit etwa 40 Kilo Hyaluronsäure, teilweise gemischt mit Betäubungsmitteln, eine Kombination, die in Europa verboten ist. Bei Durchsuchungen in 9 Kliniken in Spanien, auch auf Ibiza, fanden die Ermittler weitere illegale Produkte. Die große Wasserschlacht vor Palmas Kathedrale fällt in diesem Jahr aus. Die Vereinigung Orgull Llonguet hat die beliebte Canamundi Canavai-Feier in Palma abgesagt. Als Grund nennt der Verein vor allem fehlende Unterstützung durch das Rathaus. Die Organisation sei in den vergangenen Jahren immer mehr zu einem Hindernislauf geworden, mit zu wenig Geld, zu wenig Hilfe und zu wenig Interesse von offizieller Seite. Jetzt wolle man erstmal einen Schritt zurückgehen, um die Feier neu zu denken. Die Veranstalter kritisieren außerdem, dass Palma immer stärker vermarktet wird, während lokale Vereine zu wenig Rückhalt bekommen.
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2: Ganz viel Sonne haben wir heute am Dienstag. Gegen Nachmittag können auch ein paar Wolken mit dabei sein. Die Top-Temperatur 34 Grad. Die Regenwahrscheinlichkeit nur 10%.
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0: So, dann wollen wir mal gucken, wo jetzt hier mal ein Wochenmarkt aufhat. In Alcudia zum Beispiel. Oder in Campanet, in Porreres, Puerto Colom, Santa Margarida oder hier auch in Palma, in Campastia, Pedregarau.

0: oder auch Santa Catalina. Gibt ganz, ganz viele unterschiedliche. An diesem Dienstag finden Sie ganz entspannt auf unserer Internetseite inselradio.com und vor allen Dingen auch die ganz große Übersicht an anderen Tagen, wo Sie dann ganz entspannt auf den Wochenmarkt gehen können.
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0: So, da wollen wir mal reinstarten in diesen Dienstag. Hoffentlich gut entspannt und hoffentlich weniger stressfrei, wenn Sie Fußballfan sein sollten. Deutschland gegen die Fußballnation Paraguay ausgeschieden im Elfmeterschießen.

0: Was für eine wilde Kombo. Mal ganz ehrlich, Snoop Dogg und Chaka Khan. Großartig. Boogie is in my soul. Hier beim Inserate Mallorca um 8 Uhr und 39 Minuten.
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0: Ja, und da ist jetzt irgendwie nicht wirklich was Wildes mit dabei, sondern die typischen Situationen. Und zwar die MA20 in Richtung Andratsch und Calvia von der Flughafenautobahn kommend mit der MA13 aus Espontenka kommend. Und dann die Einfädelungsphase. Da gibt es Stop-and-Go-Phasen, teilweise auch noch ein paar Baustellen mit dabei. Aber ansonsten ist das auch unten am Passio Maritimo vielleicht noch ein bisschen mehr Zeit einplanen. Typischer Berufsverkehr, aber ja, wie gesagt, mehr ist es dann auch nicht. Falls Sie doch was gesehen haben, Stausbehinderung, gerne melden. Per WhatsApp an die 683 500 100.
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1: Riesenfiguren, Musik und eine Lichtshow erwarten Sie heute in Marratxí. Dort wird nämlich heute der Schutzpatron St. Marçal gefeiert. Um 10.30 Uhr da startet das Fest mit dem Aufstellen der Riesenfiguren, begleitet von mallorquinischer Musik, bevor dann um 11 Uhr eine feierliche Messe startet. Ab 12 Uhr da trinken Sie dann spanischen Vermut in Begleitung einer Blaskapelle. Um Mitternacht da enden dann die Feierlichkeiten mit einer Lichtshow. Die Teilnahme ist kostenlos. Also, eine schöne Party in Marratxí, muss man fairerweise so sagen. Das aber ein erster und nicht der letzte Vorschlag, den wir haben hier bei uns beim Inselradio Mallorca. Wir haben ganz viele im Angebot. Finden Sie auf inselradio.com in unserer Rubrik Eventkalender.
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2: Ja, heute teils Sonne, teils dichte Wolken in Deutschland. Mancherorts auch zum Teil kräftige Schauer oder Gewitter in der zweiten Tageshälfte. In der Südosthälfte lokale Unwetter möglich. 21 bis 32 Grad. Die Werte in Hamburg haben wir derzeit zugezogen. 21 Grad in Berlin. Sonne bei 22 in Leipzig. Zugezogen bei 20. In Düsseldorf 21 Grad, Wolken in Frankfurt zugezogen bei 23 Grad, genauso wie in Stuttgart und München. Ein bisschen Sonne dabei bei 21 Grad. In der Schweiz sieht es ganz anders aus. Da haben wir strahlenden Sonnenschein bei 23 Grad. In Österreich ähnlich. Ganz viel Sonne, zum Beispiel rund um Wien bei 27 Grad. Dann noch der Blick in zwei weitere europäische Städte. In Monaco haben wir 30 Grad strahlender Sonnenschein und in Liverpool 17 Grad und ein Mix aus Sonne und Wolken.
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2: Ja, heute wird es sonnig mit 13 Sonnenstunden. Gegen Nachmittag können auch ein paar Wolken mit dabei sein. Top-Temperatur 34 Grad, Regenwahrscheinlichkeit 10%. Derzeit haben wir in Espoles 27 Grad, in Antar 27 Grad und in Campos 28 Grad. Überall strahlender Sonnenschein. Der Inselradio-Wettertrend. Morgen gibt es wieder Sonne und Wolken im Mix. Regen womöglich auch wieder drin. Die Regenwahrscheinlichkeit bei 10%. Top-Temperatur bei 33 Grad.
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3: Im Studio Imme Kasten. Schönen guten Morgen. Der WM-Albtraum ist perfekt. Deutschland ist bereits im 16. Finale gegen Paraguay ausgeschieden und muss nach Hause fahren. Die Entscheidung fiel erst im Elfmeterschießen. Am Ende stand es 3-4. Kai Havertz wurde zum tragischen Helden. Der Stürmer köpfte Deutschland erst in die Verlängerung und verschoss dann einen Elfer. Havertz sagte im ZDF.
4: Meine zweite werden zweimal reingeschissen. Letzten Turniere war nichts. Einzige, was ich sagen kann, ist Entschuldigung. Wir sind natürlich auch alle enttäuscht. Wir haben uns viel vorgenommen dieses Jahr. Ja, und jetzt wieder zu enttäuschen, ist natürlich ein ganz schönes Gefühl.
3: Weiter ist dagegen Marokko nach einem Sieg im Elfmeterschießen gegen die Niederlande. Und Brasilien hat gegen Japan das Achtelfinalticket gelöst. Die tödlichen Schüsse in Stade haben einen familiären Hintergrund. Die Polizei geht von einem Sorgerechtsstreit aus. Ein 45-Jähriger aus dem Raum Hannover soll gestern 6 Menschen erschossen haben. Er wurde festgenommen. Die Lüneburger Polizeipräsidentin Katrin Schul sagte:
5: Alle Getöteten sind Erwachsene und sind keine Menschen, die in der Einrichtung Schutz gesucht haben oder die dort in einer Jugend- und Kindereinrichtung waren, sondern es sind ausschließlich Mitarbeitende der Jugendeinrichtung, ein privater Träger oder des Jugendamtes.
3: Nach 2 Monaten ist jetzt Schluss mit dem Tankrabatt. Die umstrittene Entlastung endet um Mitternacht. 2 Monate lang hatte die Bundesregierung die Spritsteuer gesenkt. Die Mineralölkonzerne haben aber längst nicht die kompletten 17 Cent weitergegeben. Die nächste Preiserhöhung vor dem Auslaufen steht heute wieder um 12 Uhr mittags an. Thomas Müther vom ADAC sagte bei NTV:
6: In den vergangenen Tagen ist es da immer so um 20, 25 Cent pro Liter erst einmal hochgegangen. Und es besteht die Gefahr, dass da heute noch ein paar Cent draufkommen, weil um Mitternacht, wenn der Tankrabatt endet, da dürfen die Konzerne ihren Preis nicht erhöhen. Deswegen kann es sein, dass sie sich heute Mittag schon einen kleinen Puffer aufbauen.
3: Frankreich will der Welle an Wegwerfmode den Kampf ansagen. Das Parlament hat ein Werbeverbot für Fast Fashion beschlossen. Außerdem soll es Strafzahlungen geben, wenn Marken ihre Klamotten so billig anbieten, dass sich eine Reparatur nicht lohnt. Bedenken gibt es noch, ob das Ganze mit EU-Recht vereinbar ist.
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2: In unseren Inselradio Mallorca Lokalnachrichten heute Morgen Katrin Wagener.
7: Guten Morgen.
2: Und gleich am Nachmittag bei uns, ne? Lena Bernauer.
7: Genau, guten Morgen.
2: Ich muss mich bei euch entschuldigen, wenn ich ehrlich bin. Ich bin ein sehr leidenschaftlicher Fußballgucker, möglicherweise.
7: Wir haben es gemerkt, Klaas. Ja. Es ist nichts übersehen.
2: Ja, möglicherweise kommen ihr ja auch um 8 Uhr in den Opener mit rein. Und möglicherweise bin ich auch relativ angespannt gewesen, dass ich euch hab ausschließen lassen.
7: Bist du ein bisschen traurig?
2: Nee, ich bin nicht traurig, ich bin aggressiv. Wenn ihr, das ist noch was anderes.
7: Ach Katrin, da sind wir hier genau richtig. Ja, genau.
2: Ja, deswegen wart ihr auch in meiner Spielwiese der Radiomoderation nicht dabei. Es ist eine angespannte Situation.
7: Du musstest dich kurz selber ein bisschen beruhigen, ein bisschen runterkommen.
2: Ja, aber mittlerweile geht's einigermaßen. Ich bin nicht wütend, ich bin enttäuscht.
7: Oh, das ist ja noch schlimmer.
2: Ich wollte gerade sagen, also Deutschland verliert im Elfmeterschießen gegen die Fußballnation Paraguay. Sorry.
7: Katrin und ich stehen ganz. Wir können es gerade gar nicht so richtig fassen. Wir haben keine Worte. Es kann auch Schlimmeres geben. Unterm Strich, Klaas.
2: Was denn? Was denn, Katrin?
7: Unterm Strich ist heute Dienstag.
8: Genau.
2: Klaas Rolke, mein Name ist schon.

Meine Damen und Herren, wir machen sehr authentisches Radio hier bei mir. Inselradio Mallorca, selbstverständlich. Ich habe nichts vorbereitet für meine Sendung. Ernsthaft. Ich wollte eigentlich die deutsche Nationalmannschaft abfeiern, dass sie ins Achtelfinale gegen Frankreich möglicherweise einziehen. Stattdessen. Wir wünschen einen schönen guten Morgen. Stattdessen gibt's jetzt ein bisschen geile Musik, weil ich mir gedacht habe, wir spielen einfach geile Musik. AC/DC und Thunderstruck!

ein bisschen musikalische Balsam für die Seele. Ich war damals selbst 13 Jahre alt in der Color Line Arena, als ich AC/DC mit der Rock'n'Roll Train Tour zum ersten Mal gesehen habe. Thunderstruck hier beim beim Inserat in Mallorca. Ja, ein bisschen Balsam für die Seele in Deutschland halten. War nicht so geil.

0: Fühlen wir uns jetzt eigentlich alle alt, dass wir damals noch zum Original von Faithless irgendwie getanzt haben?
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0: Ja, Bibi Rexha war das mit New Religion. Geile Nummer, ey. Ganz ehrlich. Auch in der neuen Version, muss man fairerweise sagen. Relativ entspannte Situation derzeit hier bei uns rund um Palma. Die typische Situation mit der MA20, mit der MA13 in Richtung Andratx und Calvia. Derzeit Stop-and-Go-Phasen Richtung der MA13 S-Pontenka und hier bei uns auf der MA20 Richtung Flughafen Autobahn zurück. Ansonsten die MA30-18 und die MA15 nach Sanferriol und unten am Passio Marittimo. Das wär's dann aber auch. Falls Sie was gesehen haben sollten, gerne her damit per WhatsApp an die 683-500-100.
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2: Wir haben es 9:30.
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4: Im Studio Katrin Wagener. Schönen guten Morgen. Das ehemalige Gefängnis in Palma soll zu einer Wohnanlage für Fachkräfte umgebaut werden. Von kleinen Wohneinheiten bis hin zu Familienapartments. Palmas Bürgermeister Jaime Martinez hat gestern den Entwurf dafür vorgestellt. Die Struktur der alten Haftanstalt soll dabei teilweise erhalten bleiben, während angrenzende Gebäude und Teile der Außenanlage zurückgebaut werden. Sobald das Projekt vergeben ist, wird mit einer Bauzeit von rund 18 Monaten gerechnet. Drogenfund im Hafen von Alcudia. Die Guardia Civil hat einen 26-jährigen Mann festgenommen, der mit 16 Kilo Kokain im Auto nach Mallorca gekommen sein soll. Der Mann war mit einer Fähre aus Barcelona gekommen. Bei der Kontrolle in Alcudia verstrickte er sich laut Ermittlern in Widersprüche. Ein Drogenspürhund schlug schließlich an mehreren Stellen des Autos an. Bei einer genaueren Untersuchung entdeckten die Beamten zwei versteckte Fächer unter den Vordersitzen. Darin lagen 8 Pakete Kokain. Der 26-Jährige sitzt jetzt in Untersuchungshaft. Rund 10.000 Beamte auf den Balearen bekommen ab dem kommenden Jahr mehr Geld. Der Ministerrat in Madrid hat jetzt Mittel freigegeben, damit die Inselzulage der Balearen an das Niveau der Kanarischen Inseln angeglichen werden kann. Betroffen sind unter anderem Angestellte der Guardia Civil, der Nationalpolizei, Justizbeamte und Angestellte im Finanzamt. Wie hoch die Zulage genau ausfällt, muss noch mit den Gewerkschaften verhandelt werden.
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4: Ganz viel Sonne haben wir heute am Dienstag. Gegen Nachmittag können auch ein paar Wolken mit dabei sein. Die Top-Temperatur 34 Grad. Die Regenwahrscheinlichkeit nur 10%.
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2: 940 Starts und Landungen heute insgesamt an Palmas Airport. Zweimal Nürnberg dabei. Das sind so ziemlich die einzigen Flieger, die heute mit Richtung Deutschland, Österreich und der Schweiz Verspätung haben. Derzeit jedenfalls. Und zwar 8:20 ist der Flieger nach Nürnberg.

0: Eigentlich angedacht gewesen, ist dann 20 nach 9, also vor etwas mehr als 10 Minuten losgeflogen. Und dann der zweite Flieger nach Nürnberg. Eigentlich angedacht gewesen um 9:30, also jetzt vor ein paar Minuten. Ja, das Problem ist, 10:50 jetzt der neue Abflugtermin.
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0: Na, wer guckt denn da aus dem Fenster um die Ecke und will Richtung Strand? Klasse, Holke, mein Name.
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0: Ja, aber ganz ehrlich, es ist auch wirklich fantastisches Wetter in den letzten Tagen hier bei uns auf der Insel. Eigentlich in den letzten Wochen, muss man fairerweise sagen. Also genießen die das Wetter, die Sonne, ihren Urlaub, diesen Dienstag.

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2: Wir beginnen nun das Boarding für den Flug nach Palma.
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0: Was für unfassbar hübsche Menschen sind sie eigentlich, meine Damen und Herren. Das ist Ran Mallorca hier am Dienstag. Bin gerade auf inselradio.com unterwegs und gucke mir die Bildergalerie an. Am vergangenen Samstag haben wir ja die Inselradio Mallorca Flower Power Sunset Party im Joy Palace powered by Universal Beach Hotels gefeiert. Und jetzt gibt's die Bilder dazu. Und da muss ich ehrlich mal sagen, sie sehen fantastisch aus. 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
2: Heute teils Sonne in Deutschland, teils dichte Wolken, mancherorts zum Teil kräftige Schauer oder Gewitter in der zweiten Tageshälfte, der Südosthälfte lokale Unwetter möglich. 21 bis 32 Grad. Die Höchstwerte. In Hamburg haben wir derzeit Wolken und teilweise Regen bei 21 Grad. In Berlin strahlender Sonnenschein bei 23 Grad. In Leipzig derzeit 21 Grad, ein Mix aus Sonne und Wolken. In Düsseldorf Sonne und Wolken bei 23 Grad. In Frankfurt 24 Grad, dort ist es überwiegend bewölkt. In Stuttgart Sonne und Wolken bei 25 und in München überwiegend sonnig bei 22 Grad. In der Schweiz haben wir 25 Grad und strahlenden Sonnenschein. Zum Beispiel in Zürich und in Österreich haben wir derzeit überwiegend sonnige Phasen bei 28 Grad. In Wien noch zwei weitere Blicke Richtung Europa. Derzeit haben wir in Rom 30 Grad mittlerweile schon um diese Uhrzeit. Und in Dublin, da gibt es einen Mix aus Sonne und Wolken bei 17 Grad.
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2: Ja, heute wird es sonnig mit 13 Sonnenstunden laut spanischem Wetterdienst. Gegen Nachmittag können auch mal ein paar Wolken mit dabei sein. Top-Temperatur 34 Grad, Regenwahrscheinlichkeit 10%. Derzeit haben wir in Andratx 29 Grad, in Atar 29 Grad und in Calador 29 Grad. Überall strahlender Sonnenschein. Der Inselradio-Wettertrend. Morgen gibt es wieder ganz viel Sonne und Wolken auch mit dabei. Regen womöglich mit dabei. Regenwahrscheinlichkeit 10%. Top-Temperatur bei 33 Grad.
1: 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Es ist 10 Uhr. 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
3: Im Studio Imme Kasten. Schönen guten Tag. Nach der WM-Blamage diskutiert Deutschland nun, wie es weitergeht. Im Fokus steht logischerweise Bundestrainer Julian Nagelsmann. Die Einzelheiten dazu von Fabian Hoffmann.
4: Der Coach selbst sagt nach dem Elfmeter aus im 16. Finale gegen Paraguay: Ich stehe bereit, wenn man das möchte, und wenn man mich nicht möchte, muss man mir das sagen. Nagelsmanns Vertrag läuft eigentlich noch bis 2028, aber der DFB wird sich sicherlich genau überlegen, ob das alles noch so passt. Übrigens ist man im Rest der Welt genauso schockiert über das Aus wie wir hier. In England heißt es, der größte Schock dieser WM bisher. In Spanien wird getitelt: Von Deutschland ist nichts mehr übrig, nicht einmal im Elfmeterschießen. Und die Amerikaner meinen, Deutschland ist keine Supermacht im Fußball mehr.
3: Ein Sorgerechtsstreit ist offenbar der Hintergrund der tödlichen Schüsse in Stade. Davon gehen die Ermittler aus. Die Lüneburger Polizeipräsidentin Katrin Schul sagte:
5: Der Täter hatte zusammen mit vielen der Opfer einen Termin über das weitere Sorgerecht seiner 3 Monate alten Tochter, die sich im Objekt zusammen mit der Kindsmutter befand, beide unverletzt.
3: 6 Menschen wurden getötet. Alle sind Erwachsene, die mit der Jugendeinrichtung, in der die Tat stattfand, in Verbindung stehen. Der mutmaßliche Täter, ein 45-jähriger Mann aus dem Raum Hannover, wurde festgenommen. Der letzte Tag mit Tankrabatt läuft. Ab Mitternacht ist die umstrittene Entlastung an den Tankstellen dann Geschichte. Über einen Ersatz an Entlastungen nach dem Ende des Tankrabatts wurde lange diskutiert, beschlossen wurde aber nichts. Einzig die 12-Uhr-Regel für Preiserhöhungen an den Tankstellen gilt noch. Steigt die Zahl der extremistischen Straftaten in Deutschland weiter? Eine Antwort darauf gibt der neue Verfassungsschutzbericht. Der wird heute unter anderem von Bundesinnenminister Alexander Dobrindt vorgestellt. 2024 hatte es einen neuen Höchststand gegeben.
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2: Also wenn ich mich recht erinnere, haben wir uns gestern um die gleiche Uhrzeit über typische Urlaubsgerüche unterhalten. Und da haben wir teilweise über, Mittelmeer gesprochen, über ganz tolle Gerüche, was Gerichte, was Essen angeht. Und ich möchte darauf hinweisen, wenn Sie mal durch die Straßen hier in Palma oder generell auf der Insel gehen, riecht sie mal ganz explizit nach Sonnencreme in diesen Tagen. Extrem penetrant, aber gut penetrant. An diesem Dienstag auch wieder gut zu riechen. Einfach mal durchlaufen und sich einfach treiben lassen. Mein Name ist Klaas de Rolke. Ich wünsche einen schönen guten Morgen.
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0: 2400 Kilometer Luftlinie liegen zwischen Mallorca und Lettland und von dort ist gerade ein neuer Love-Song im Landeanflug auf die Insel.
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0: Für den Song To Cine Money No Galvas von Music ging es direkt ganz nach oben in die lettischen Charts. Music ist eines der erfolgreichsten Popduos des Landes. Die beiden stehen seit über 15 Jahren gemeinsam auf der Bühne und hatten in Lettland selbst schon mehrere Hits. Für ihren ganz neuen Song haben sie eine besondere weibliche Stimme gesucht und die kommt von Tikasha Sakama, eine Sängerin aus Lettland, die aber durch eine TV-Show berühmt wurde.
2: Ich war in Ecuador für eine Survival-Fernsehsendung und da waren wir dann mitten im Dschungel, also ohne Essen oder Wasser. Wirklich total verrückt alles. Aber ja, irgendwie habe ich es dann geschafft, da durchzukommen und zu überleben.
0: Vom Dschungel ging es dann direkt an die Spitze der lettischen Charts und jetzt auch zu uns auf die Insel. Hier sind Music und Tikasha Sakama mit Tu Sini Mani No Galvas.
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beim Inserat Mallorca. Haben Sie es möglicherweise mitbekommen, dass es vor Ses Fontanelles an der Playa de Palma ein römisches Wrack, ein Schiffswrack gegeben hat? Das ist jetzt vollständig geborgen worden. Weitere Infos dazu gleich von Katrin Wagner in unseren Inserat Mallorca Lokalnachrichten um Punkt 10:30.

0: Wir haben es auf die Sekunde 10:30.
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2: Im Studio Katrin Wagener. Schönen guten Tag. Die große Wasserschlacht vor Palmas Kathedrale fällt in diesem Jahr aus. Die Vereinigung Orgull Llonguet hat die beliebte Kanamundi Kanawai-Feier in Palma abgesagt. Als Grund nennt der Verein vor allem fehlende Unterstützung durch das Rathaus. Die Organisation sei in den vergangenen Jahren immer mehr zu einem Hindernislauf geworden, mit zu wenig Geld, zu wenig Hilfe und zu wenig Interesse von offizieller Seite. Jetzt wolle man erstmal einen Schritt zurückgehen, um die Feier neu zu denken. Die Veranstalter kritisieren außerdem, dass Palma immer stärker vermarktet wird, während lokale Vereine zu wenig Rückhalt bekommen. Die Parkplatzprobleme an Mallorcas Flughafen werden jetzt Thema im Balearenparlament. Die konservative Volkspartei fordert von Flughafenbetreiber Aena und der spanischen Zentralregierung einen dringenden Plan für mehr Stellplätze, bessere Zufahrten und günstigere Tarife. Besonders in der Hochsaison wird die Anfahrt für viele Beschäftigte zum täglichen Problem. Betroffen sind unter anderem Flughafenmitarbeiter, Taxifahrer und Transportunternehmen. Viele finden kaum noch Parkplätze oder müssen hohe Gebühren zahlen, um zur Arbeit zu kommen. Die BP schlägt deshalb Rabatte oder Sondertarife für Menschen vor, die den Flughafen regelmäßig beruflich nutzen. Nach 4 Monaten ist die Bergung des Wracks von Ses Fontanelles an der Playa de Palma jetzt abgeschlossen. Das Schiff stammt aus der Römerzeit und sank vor rund 1700 Jahren. Die letzten Teile des Rumpfs wurden aus dem Wasser gehoben und zum Castillo de San Carlos gebracht. Dort bleiben die Holzteile zunächst etwa 1,5 Jahre in speziellen Entsalzungsbecken. Bei den Arbeiten wurden unter anderem Amphoren, Keramik, Anker, Körbe und sogar Reste der Segel gefunden. Ab November soll der Fund in einer Ausstellung im Kulturzentrum La Misericordia in Palma gezeigt werden.
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2: Bei einer Top-Temperatur von 34 Grad haben wir heute wieder ganz viel Sonne, wobei vereinzelt auch mal ein paar Wolken mit dabei sein können. Die Regenwahrscheinlichkeit heute liegt bei 10%.
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0: So, was ist denn derzeit im Angebot? Zum Beispiel Aprikosen mit Herkunft aus Poreres. Da kostet das Kilo 7,20 Euro. Bekommen Sie unter anderem in

0: Ata, das ist unser Wochenmarkt-Highlight an diesem Dienstag. Gibt aber noch weitere in Alcudia, in Yupi, in Poreres, in Santa Margalida oder hier in Palma, Campastilla oder Peregarau. Die unterschiedlichsten Wochenmärkte, die heute aufhaben oder auch an allen anderen Tagen, finden Sie auf inselradio.com in unserer Übersicht.
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0: Ich habe letztens erst wieder Aprikosen hier von der Insel gegessen. Was für eine Geschmacksexplosion das jedes Mal ist. Klasse.

0: Genau, die richtige Musik für einen Ausflug gibt's gleich von der Purple Disco Machine. Substitution hier beim Inserate Mallorca um 10.39 Uhr. Wir wünschen einen schönen Dienstag. Hallo.
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1: Rund um Mallorca, da weht meist schwacher bis mäßiger Wind aus Nordost bis Ost. Im Nordwesten, da frischt der Wind. Im Laufe des Vormittags auf Stärke 3 bis 5 auf. Die See, die ist überwiegend leicht bewegt. Derzeitige Wassertemperatur um die Insel herum 27 Grad. Und wir haben auch nur eine gelbe Flagge, und zwar an der Cala Major. Ansonsten alles in Grün. Viel Spaß beim Baden im Mittelmeer. In unserem Strandtipp der Stunde habe ich heute die Cala Marsal bei Felanitsch im Angebot. Feiner Sand, türkisblaues Wasser, Pinien, alles dabei. Einer der bekanntesten Strände im Osten Mallorcas, liegt nur etwa 1 Kilometer von Porto Colom entfernt und ist mit 150 Meter Länge und 120 Meter Breite einer der größten und am einfachsten erreichbaren Strände der Gemeinde Felanitsch. Macht ihn auch besonders beliebt, deshalb bei Familienschwimmern und allen, die es bequem mögen. Der Strand, der ist ausgeschildert. Parkplätze gibt es in der Nähe. Vor Ort finden Sie Liegenduschen, WCs, einen Kiosk und barrierefreie Zugänge. Und wer etwas Schatten sucht, im hinteren Teil der Bucht spenden hohe Pinien, wie schon angekündigt, etwas Abkühlung. Also gerade bei den warmen Temperaturen eine richtig gute Sache. Die Cala Marsal bei Felanitsch. Unser Strandtipp der Stunde. Wir haben aber noch ganz viel anderes im Angebot. Also was Strände angeht, aus den unterschiedlichsten Regionen der Insel. Gehen Sie mal auf inselradio.com in unsere Rubrik Baywatch. Da finden Sie alles.
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5: In Deutschland jetzt wieder ein bisschen moderatere Temperaturen inzwischen. 26 Grad sind es in Stuttgart, in Frankfurt und Berlin jeweils 25 Grad und es scheint die Sonne. München 24 Grad und auch in Düsseldorf 24 Grad, hier auch ein bisschen bedeckter. Es gibt sogar so ein paar Ecken, da gibt es nach wie vor Regen, zum Beispiel in Hamburg bei 20 Grad und in Leipzig bei 23 Grad, auch eher bedeckt und kann auch mal sein, dass es regnet zwischendurch. In der Schweiz dann heute sehr sonnig und warm mit 26 Grad in Zürich, Österreich viel Sonne, ganz lokal vielleicht auch mal ein bisschen Regen, aber Wien zum Beispiel strahlend blauer Himmel bei 30 Grad. Wir schauen nach Amsterdam, dort regnet es bei 19 Grad und in Prag Sonne, Wolken und 25 Grad.
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5: Auf der Insel heute ein sehr, sehr sonniger Tag. Es geht hoch auf eine Top-Temperatur von 34 Grad. Kann allerdings sein, dass jetzt gerade am Nachmittag vielleicht auch mal ein paar Wölkchen dabei sind. Es soll trotzdem meist trocken bleiben bei einer Regenwahrscheinlichkeit von 10%. Aber so ganz ausgeschlossen ist es nicht, dass vielleicht ganz lokal ein paar Regentropfen dabei sind. Jetzt aktuell messen wir in Palma 32 Grad, in Calador sind es 30 Grad. Und wenn wir auch schon mal auf den Inselradio-Wettertrend schauen, morgen gibt es wieder einen Mix aus Sonne und Wolken, morgen am Mittwoch. Aber auch morgen ist es möglich, dass sich ganz örtlich auch mal Regen dazu mischt, bei einer Top-Temperatur morgen von 33 Grad.
4: 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Es ist 11 Uhr. 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
6: Im Studio Imme Kasten. Schönen guten Tag. Nach der WM-Blamage diskutiert Deutschland nun, wie es weitergeht. Im Fokus steht logischerweise Bundestrainer Julian Nagelsmann. Die Einzelheiten dazu von Fabian Hoffmann.
7: Der Coach selbst sagt nach dem Elfmeter aus im 16. Finale gegen Paraguay: Ich stehe bereit, wenn man das möchte, und wenn man mich nicht möchte, muss man mir das sagen. Nagelsmanns Vertrag läuft eigentlich noch bis 2028, aber der DFB wird sich sicherlich genau überlegen, ob das alles noch so passt. Übrigens ist man im Rest der Welt genauso schockiert über das Aus wie wir hier. In England heißt es, der größte Schock dieser WM bisher. In Spanien wird getitelt, von Deutschland ist nichts mehr übrig, nicht einmal im Elfmeterschießen. Und die Amerikaner meinen, Deutschland ist keine Supermacht im Fußball mehr.
6: Nach den tödlichen Schüssen in Stade ist die Bestürzung groß. Niedersachsens Innenministerin Behrens ist sich sicher, dass die schreckliche Tat Stade noch lange beschäftigen wird. Wohl wegen eines Sorgerechtsstreits soll ein Mann gestern 6 Mitarbeiter von Jugendhilfe und Jugendamt erschossen haben. Rechtsextremismus bleibt in Deutschland die größte Gefahr für die Demokratie. Das zeigt der neue Verfassungsschutzbericht. Im vergangenen Jahr wurden knapp 60.000 extremistisch motivierte Straftaten insgesamt gezählt. Rund 2/3 kamen dabei von rechts. Nach 2 Monaten ist jetzt Schluss mit dem Tankrabatt. Die umstrittene Entlastung endet um Mitternacht. 2 Monate lang hatte die Bundesregierung die Spritsteuer gesenkt. Die Mineralölkonzerne haben aber längst nicht die kompletten 17 Cent weitergegeben. Die nächste Preiserhöhung vor dem Auslaufen steht heute wieder um 12 Uhr mittags an. Thomas Müther vom ADAC sagte bei NTV.
8: In den vergangenen Tagen ist es da immer so um 20, 25 Cent pro Liter erst einmal hochgegangen. Und es besteht die Gefahr, dass da heute noch ein paar Cent draufkommen, weil um Mitternacht, wenn der Tankrabatt endet, da dürfen die Konzerne ihren Preis nicht erhöhen. Deswegen kann es sein, dass sie sich heute Mittag schon einen kleinen Puffer aufbauen.
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5: Kurz nach 11 ist es Lena Bernauer. Hier haben Sie einen wunderschönen Dienstag.
4: Guten Tag, Mallorca.
5: Sie haben es ja gerade im Wetter gehört, beziehungsweise fühlen es am eigenen Körper. Die ganz große Hitze, die ist jetzt in Deutschland zumindest erstmal rum. Die Temperaturen, die sind ein bisschen abgesunken. Und tatsächlich, das habe ich auch irgendwie selten gehört jetzt in den letzten Tagen, habe ich Inselresidenten getroffen, die waren in Deutschland, sind zurückgekommen nach Mallorca und haben gesagt, es war sowas von heiß in Deutschland. Ich bin richtig froh, wieder auf Mallorca zu sein. Das ist hier inzwischen wirklich viel angenehmer.

0: Schönen Dienstagvormittag, hier ist das Inselradio und in unserem Thema der Woche dreht sich ja alles um Rooftop-Bars auf Mallorca. Dafür geht's ziemlich hoch hinaus. Das ist natürlich jetzt nicht so praktisch für alle, die ein bisschen Höhenangst haben. Aber nicht bei Katrin Wagener aus dem Inselradio-Team. Sie hat recherchiert, wo sie bei einer wunderschönen Aussicht beim Essen und Trinken trotzdem schwindelfrei bleiben.
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2: Für eine schöne Aussicht müssen Sie auf Mallorca nicht unbedingt in einer ausgewiesenen Rooftop-Bar bis in die letzte Etage fahren. Auch ein paar Stockwerke darunter haben Sie oft schon einen tollen Ausblick. Zum Beispiel im Restaurant Nautilus in Porte Soyer. Von außen betrachtet erinnert die Terrasse des Restaurants ein bisschen an ein Baumhaus. Mit Rampen aus Holz, Schirmen, Lampions, grünen Ranken über den Köpfen und einer rustikalen Einrichtung. Bis auf Montag und Dienstag hat das Restaurant Nautilus täglich geöffnet. Einen richtig schönen Ausblick ganz ohne Treppensteigen haben Sie auch im Restaurant des Hotel Porticciol in Palma. Unter weißen Sonnenschirmen gibt's hier den freien Blick auf das türkisfarbene Meer und den kleinen Strand von Porticciol, wo übrigens auch das Musikvideo zu Despecha von Rosalía gedreht wurde. In dem Restaurant gibt's übrigens ein wöchentlich wechselndes Mittagsmenü. Und apropos Lunchen, das geht auch sehr schön im lila Portals Beach Restaurant Portals Naus. Das liegt direkt an einer Klippe mit Blick auf das Mittelmeer und den kleinen Hafen. Und wie der Name schon verrät, ist sowohl der Innen- als auch der Außenbereich ganz in der Lieblingsfarbe der Besitzer gehalten, nämlich lila.
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0: Einen wunderschönen Dienstagvormittag. Hier ist das Inselradio und es ist eigentlich eins der absoluten Highlights gegen Ende des Sommers hier auf der Insel in Palma. Die große Wasserschlacht an der Kathedrale. Allerdings, jetzt ist klar, in diesem Jahr fällt die Wasserschlacht aus. Warum? Gleich in den Inselradio Lokalnachrichten um 11:30.
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0: Es ist gleich 11:30.
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2: Im Studio Katrin Wagener. Schönen guten Tag. Die große Wasserschlacht vor Palmas Kathedrale fällt in diesem Jahr aus. Die Vereinigung Orgull Jonget hat die beliebte Kanamundi Kanawai-Feier in Palma abgesagt. Als Grund nennt der Verein vor allem fehlende Unterstützung durch das Rathaus. Die Organisation sei in den vergangenen Jahren immer mehr zu einem Hindernislauf geworden. Mit zu wenig Geld, zu wenig Hilfe und zu wenig Interesse von offizieller Seite. Jetzt wolle man erstmal einen Schritt zurückgehen, um die Feier neu zu denken. Die Veranstalter kritisieren außerdem, dass Palma immer stärker vermarktet wird, während lokale Vereine zu wenig Rückhalt bekommen. Drogenfund im Hafen von Alcudia. Die Guardia Civil hat einen 26-jährigen Mann festgenommen, der mit 16 Kilo Kokain im Auto nach Mallorca gekommen sein soll. Der Mann war mit einer Fähre aus Barcelona gekommen. Bei der Kontrolle in Alcudia verstrickte er sich laut Ermittlern in Widersprüche. Ein Drogenspürhund schlug schließlich an mehreren Stellen des Autos an. Bei einer genaueren Untersuchung entdeckten die Beamten zwei versteckte Fächer unter den Vordersitzen. Darin lagen 8 Pakete Kokain. Der 26-Jährige sitzt jetzt in Untersuchungshaft. In Palma gibt es große Unterschiede bei den Einwohnerzahlen. Rund 40.000 Menschen tauchen in der offiziellen Statistik nicht auf. Laut dem spanischen Statistikamt INE hat Palma aktuell rund 443.200 Einwohner. Im Melderegister der Stadt stehen dagegen rund 484.040 Menschen. Das ist eine Differenz von mehr als 40.000 Personen. Das Statistikamt erklärt die Unterschiede damit, dass sich nicht alle ausländischen Bewohner korrekt oder regelmäßig abmelden oder ihre Daten aktualisieren. Gerade in touristischen Städten kommt es deshalb häufiger zu solchen Abweichungen.
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2: Bei einer Top-Temperatur von 34 Grad haben wir heute wieder ganz viel Sonne, wobei vereinzelt auch mal ein paar Wolken mit dabei sein können. Die Regenwahrscheinlichkeit heute liegt bei 10%.
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0: Heute sind 2 Kreuzfahrtschiffe im Hafen von Palma. Die Marella Discovery 2, die ist schon am frühen Morgen im Hafen von Palma angekommen, bleibt bis heute Abend. Und dann ist noch ein anderes Kreuzfahrtschiff da. Da denken Sie sich vielleicht, huch, das habe ich ja noch nie gesehen. Die MS Douglas Mawson ist ein ganz besonderes Kreuzfahrtschiff. Ist nämlich ein Expeditionskreuzfahrtschiff, das auch öfter in der Antarktis unterwegs ist. Jetzt aber in deutlich wärmeren Gewässern hier gerade im Mittelmeer. Und übrigens, wenn Sie mal interessiert, wie es eigentlich an Bord eines Kreuzfahrtschiffs aussieht, dann schauen Sie mal rein auf unseren Inselradio Instagram-Account. Da ist nämlich gerade unser Inselradio-Schiffsreporter Dominik Jordan unterwegs bei der Willkommensreise mit der Mein Schiff Flow.
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0: Es ist kurz nach 11:30. Einen schönen Dienstag.

Also ich weiß nicht, wie es Ihnen geht, aber gestern Nachmittag dachte ich mir wieder, also einkaufen im Supermarkt macht gerade richtig Spaß. Ich freue mich schon richtig drauf, einfach weil es da so viel kühler ist als bei mir zu Hause. Als ich da gestern wieder im Kühlregal gestanden bin, da dachte ich, oh, hier könnte ich jetzt aber eine Stunde bleiben. Und heute auch wieder, haben Sie gerade gehört, Top-Temperatur 34 Grad. Mein persönlicher Ausflugstipp, Supermarkt.

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0: Schönen Dienstag.
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0: Also ich kann mir vorstellen, einige von Ihnen haben für heute Abend schon den Tisch im Lieblingsrestaurant in Palma reserviert. Und das lässt sich ganz gut kombinieren mit unserem Tipp jetzt. Es geht nämlich ins Teatro Cesc Fortessa. Das ist ein Theater mitten in Palma. Und da gibt's heute Abend eine richtig gute Tanzshow. Da zeigen nämlich die Teilnehmer der Tanzgruppe Dance Lab ihre Abschlussaufführung. Da gibt's modernen und urbanen Tanz. Und los geht das Ganze um 20.30 Uhr. Der Eintritt kostet 10 Euro. Nochmal alle Infos zu diesem Event heute Abend in Palma und zu vielen weiteren Events, seien es Konzerte oder Ausstellungen oder vieles mehr, auch außerhalb von Palma natürlich in den kommenden Tagen, finden Sie alles nochmal online zum Nachlesen im Eventkalender auf inselradio.com.
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3: Heute Mittag ist es größtenteils immer noch warm bei Ihnen in Deutschland. Diese ganz große Hitze ist aber vorbei. In Berlin sind es 26 Grad und es scheint die Sonne. Genauso in Frankfurt bei 26 Grad, in Stuttgart 27 Grad. In Düsseldorf messen wir 25 Grad, hier sind auch ein paar Wölkchen dabei. Genauso in München bei 24 Grad und in Hamburg recht angenehme 20 Grad. Hier kann es auch mal zwischendurch regnen, ebenso in Leipzig bei 22 Grad. In Österreich, da ist noch ein Ticken wärmer vielerorts, zum Beispiel in Wien bei 30 Grad. Da auch wolkenloser Himmel. In der Schweiz auch sommerliche Temperaturen. 27 Grad sind es in Zürich bei einem Mix aus Sonne und Wolken. Wir schauen nach Kopenhagen. 21 Grad messen wir dort. Die Sonne scheint genauso in Rom bei 31 Grad.
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3: Auf der Insel haben wir inzwischen auch überall die 30-Grad-Marke überschritten, wenn ich das richtig sehe. In Sineu in der Inselmitte sind es 31 Grad und in Campos sogar 33 Grad. Das geht heute hoch auf eine Top-Temperatur von 34 Grad. Insgesamt bis zu 13 Sonnenstunden gibt es dazu. Ist aber doch ganz gut möglich, dass am Nachmittag vielleicht auch mal ein paar Wölkchen dabei sind. Meist soll es heute trocken bleiben, sagt der spanische Wetterdienst, bei einer Regenwahrscheinlichkeit von 10%. Aber so ganz ausgeschlossen ist es nicht, dass mal ganz lokal ein paar Regentropfen dabei sein können. Der Inselradio-Wetter Trend sagt, morgen am Mittwoch gibt es auch wieder einen Sonne-Wolken-Mix. Es bleibt warm mit bis zu 33 Grad morgen. Aber auch morgen ist es möglich, dass sich örtlich etwas Regen dazu mischt auf der Insel.
2: 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Es ist 12 Uhr. 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
4: Im Studio Imme Kasten. Schönen guten Tag. Enttäuschend, dramatisch, fassungslos. Das sind nur ein paar Reaktionen auf das frühe Aus der deutschen Nationalmannschaft bei der Fußball-WM. Und Fabian Hoffmann, jetzt geht's natürlich um die Aufarbeitung, oder?
5: Ja, und nach dem 16-Finalaus gegen Paraguay wird Bundestrainer Nagelsmann jetzt logischerweise im Fokus stehen. Er hat einen Rücktritt erstmal ausgeschlossen und auch DFB-Sportdirektor Völler hat ihm den Rücken gestärkt. Ob Nagelsmann aber noch genug Argumente hat, sei es sportlich oder etwa auch kommunikativ, fraglich. Übrigens, während die DFB-Elf auch von Bundeskanzler Merz getröstet wird, herrscht in Paraguay nicht nur Partystimmung, da ist heute sogar spontan nationaler Feiertag. Staatspräsident Peña schreibt in Großbuchstaben bei X, Paraguay gibt niemals auf. Feiertag, verdammt nochmal.
4: Der Schock sitzt weiter tief nach den tödlichen Schüssen in Stade. Bundespräsident Steinmeier zeigte sich tief erschüttert über das Ausmaß der Gewalt in einem Raum, der Schutz geben soll. Ein 45-Jähriger soll gestern in einer Jugendhilfeeinrichtung 6 Mitarbeiter von Jugendhilfe und Jugendamt erschossen haben. Auslöser war wohl ein Sorgerechtsstreit. Niedersachsens Innenministerin Daniela Behrens.
6: Ich bin mir sicher, dass diese schreckliche Tat Stade lange beschäftigen wird und sie wird auch Spuren hinterlassen. Nicht nur bei denen, die betroffen sind oder einen geliebten Menschen verloren haben.
4: Rechtsextremismus bleibt in Deutschland die größte Gefahr für die Demokratie. Das zeigt der neue Verfassungsschutzbericht. Im vergangenen Jahr wurden knapp 60.000 extremistisch motivierte Straftaten insgesamt gezählt. Rund zwei Drittel kamen dabei von rechts. Aber auch die Bedrohung durch Spionage, Sabotage und Co. durch ausländische Nachrichtendienste bleibt hoch. Bundesinnenminister Alexander Dobrindt sagt:
7: Deutschland steht unter Druck. Die Gegner unserer freiheitlich-demokratischen Grundordnung, sie kommen von außen und von innen. Sie agieren analog und digital. Sie handeln sichtbar und verborgen. Wir stehen im Fadenkreis hybrider Bedrohungen.
4: Der Tankrabatt läuft heute aus. Ab Mitternacht gilt die umstrittene Entlastung nicht mehr. Der große Preissprung kommt wohl aber erst morgen Mittag. Einen Ersatz für den Tankrabatt gibt es bislang noch nicht. Nur die 12-Uhr-Regel für Preiserhöhungen an den Tankstellen gilt weiter.
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3: Kurz nach 12 ist es, Lena Bernauer hier. Haben Sie einen schönen Dienstag.
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3: Ich betone den Dienstag deshalb so, weil, das kennen wir ja alle, wenn Sie gerade zum Urlaub machen hier auf der Insel sind, irgendwann verschwimmen ja die Wochentage. Dann wissen Sie gar nicht mehr so richtig, ist jetzt eigentlich Samstag, ist Wochenende oder ist erst Donnerstag? Das ist aber tatsächlich das allerbeste Anzeichen dafür, dass Sie wirklich im Urlaub angekommen sind. Also noch einmal kurz der Vollständigkeit halber, Dienstag ist heute.

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0: Schönen Dienstagmittag. Hier ist das Inselradio, gleich mit Musik von Effecto Mariposa. Vor 25 Jahren, also 2001, haben die ihr erstes Album rausgebracht. Damals waren sie noch eine etwas größere Band. Inzwischen sind noch zwei übrig. Also Effecto Mariposa machen heute noch Musik, aber als Duo. Und das ist auch ganz süß, die beiden, die heute noch zusammen Musik machen, Susanna und Frasco, die sind auch schon seit der ganzen Zeit, seit 25 Jahren, ein Paar. Sie hören sie gleich bei uns mit Si Tu Quisieras, noch vor 12:30.
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1: 12.31 Uhr.
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3: Im Studio Katrin Wagener. Schönen guten Tag. Die Parkplatzprobleme an Mallorcas Flughafen werden jetzt Thema im Balearenparlament. Die konservative Volkspartei fordert von Flughafenbetreiber AENA und der spanischen Zentralregierung einen dringenden Plan für mehr Stellplätze, bessere Zufahrten und günstigere Tarife. Besonders in der Hochsaison wird die Anfahrt für viele Beschäftigte zum täglichen Problem. Betroffen sind unter anderem Flughafenmitarbeiter, Taxifahrer und Transportunternehmen. Viele finden kaum noch Parkplätze oder müssen hohe Gebühren zahlen, um zur Arbeit zu kommen. Die BP schlägt deshalb Rabatte oder Sondertarife für Menschen vor, die den Flughafen regelmäßig beruflich nutzen. Drogenfund im Hafen von Alcudia. Die Guardia Civil hat einen 26-jährigen Mann festgenommen, der mit 16 Kilo Kokain im Auto nach Mallorca gekommen sein soll. Der Mann war mit einer Fähre aus Barcelona gekommen. Bei der Kontrolle in Alcudia verstrickte er sich laut Ermittlern in Widersprüche. Ein Drogenspürhund schlug schließlich an mehreren Stellen des Autos an. Bei einer genaueren Untersuchung entdeckten die Beamten zwei versteckte Fächer unter den Vordersitzen. Darin lagen 8 Pakete Kokain. Der 26-Jährige sitzt jetzt in Untersuchungshaft. Rund 10.000 Beamte auf den Balearen bekommen ab dem kommenden Jahr mehr Geld. Der Ministerrat in Madrid hat jetzt Mittel freigegeben, damit die Inselzulage der Balearen an das Niveau der Kanarischen Inseln angeglichen werden kann. Betroffen sind unter anderem Angestellte der Guardia Civil, der Nationalpolizei, Justizbeamte und Angestellte im Finanzamt. Wie hoch die Zulage genau ausfällt, muss noch mit den Gewerkschaften verhandelt werden.
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3: Ganz viel Sonne haben wir heute am Dienstag. Gegen Nachmittag können auch ein paar Wolken mit dabei sein. Die Top-Temperatur 34 Grad. Die Regenwahrscheinlichkeit nur 10%.
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1: Kurz nach 12:30 ist es. Einen wunderschönen Dienstag.
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1: Die Äuglein, die sind noch ein bisschen klein, auch jetzt heute Mittag noch. Das Deutschlandspiel gestern ist

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1: Es ist noch nicht allzu lange her, da stand er ganz allein mit seiner Gitarre auf den Straßen in Dublin als Straßenmusiker und heute füllt er ganze Hallen in ganz Europa. Dermot Kennedy ist gerade auch noch auf großer Tour, spielt in Dublin, in seiner Heimat in Irland, gleich mehrere Konzerte, eins davon zum Beispiel jetzt auch schon längst ausverkauft, das ist in circa 2 Wochen. Sie hören ihn gleich bei uns beim Inselradio mit Funeral, noch vor 1.
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2: 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Eine dicke Scheibe Mahon-Käse mit einem Klecks Feigen- oder Tomatenmarmelade, dazu ein paar Datteln oder Nüsse. 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
2: Noch immer ist es sommerlich warm bei Ihnen in Deutschland, aber diese ganz, ganz große Hitze, die ist zum Glück jetzt erstmal vorüber. 25 Grad messen wir in München bei Sonne und Wolken. Bisschen wärmer mit 29 Grad gibt es in Stuttgart, Frankfurt 28 Grad mit ein paar mehr Wolken. Genauso in Düsseldorf bei 26 Grad und Berlin sehr sonnig, 27 Grad. Ist auch nicht ganz ausgeschlossen, dass es bisschen Regen oder auch Gewitter gibt. Leipzig zum Beispiel eher durchwachsen mit 23 Grad, Hamburg 22 Grad und auch hier eher grau. Dann schauen wir noch nach Österreich. Da immer noch ziemlich warm und sonnig mit 32 Grad in Wien zum Beispiel. Und in der Schweiz auch hier und da ein bisschen lokaler Regen oder auch Gewitter. 28 Grad sind es in Wien, hier in Zürich. Hier scheint aber die Sonne. Dann schauen wir noch aufs spanische Festland nach Madrid. Da messen wir 32 Grad und es ist sonnig. Und wir schauen noch ein bisschen drüber raus. Es hat sich nämlich Eckhard gemeldet an die Studio-WhatsApp 683-500-100 aus Halifax in Kanada und schreibt, hier sind es angenehme 18 Grad.
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2: Von 18 Grad sind wir weit entfernt auf der Insel. Wir messen in Manacor 33 Grad, in Palma ebenfalls 33 Grad, genauso in Sóller. Insgesamt liegt die Top-Temperatur sogar bei 34 Grad heute. Dazu gibt es bis zu 13 Sonnenstunden. Am Nachmittag jetzt vielleicht auch mit ein paar kleineren Wölkchen, die sind meist harmlos, mit einer Regenwahrscheinlichkeit von 10%, sagt der spanische Wetterdienst. Aber so ganz ausgeschlossen ist es nicht, dass mal ganz lokal ein paar Regentropfen dabei sind. Ansonsten sagt der Inselradio-Wettertrend, es bleibt sommerlich heiß auch die kommenden Tage. Morgen am Mittwoch auch mit einem Mix aus Sonne und Wolken. Und auch morgen kann es wiederum sein, dass es vielleicht ganz lokal mal etwas Regen geben kann. Top-Temperatur liegt morgen nichtsdestotrotz bei 33 Grad.
1: 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Es ist 13 Uhr. 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
3: Im Studio Imme Kasten. Schönen guten Tag. Enttäuschend, dramatisch, fassungslos. Das sind nur ein paar Reaktionen auf das frühe Aus der deutschen Nationalmannschaft bei der Fußball-WM. Und Fabian Hoffmann, jetzt geht's natürlich um die Aufarbeitung, oder?
4: Ja, und nach dem 16-Finalaus gegen Paraguay wird Bundestrainer Nagelsmann jetzt logischerweise im Fokus stehen. Er hat einen Rücktritt erstmal ausgeschlossen und auch DFB-Sportdirektor Völler hat ihm den Rücken gestärkt. Ob Nagelsmann aber noch genug Argumente hat, sei es sportlich oder etwa auch kommunikativ, fraglich. Übrigens, während die DFB-Elf auch von Bundeskanzler Merz getröstet wird, herrscht in Paraguay nicht nur Partystimmung, da ist heute sogar spontan nationaler Feiertag. Staatspräsident Peña schreibt in Großbuchstaben bei X, Paraguay gibt niemals auf. Feiertag, verdammt nochmal.
3: Nach 2 Monaten ist Schluss mit dem Tankrabatt. Die umstrittene Entlastung endet um Mitternacht. Für Mai und Juni hatte die Bundesregierung die Spritsteuer gesenkt. Die Mineralölkonzerne haben aber längst nicht die kompletten 17 Cent weitergegeben. Einen Ersatz für den Tankrabatt gibt es bislang noch nicht. Menno Gebhardt vom ADAC sagt uns.
5: Wir fordern natürlich eine Entlastung auch weiterhin für die Verbraucher. Und wenn das eben nicht über einen Tankrabatt möglich ist, muss die Regierung auf jeden Fall schauen, dass die Energiepreise gesenkt werden, um hier zumindest eine Entlastung für den Verbraucher zu gewährleisten.
3: Rechtsextremismus bleibt in Deutschland die größte Gefahr für die Demokratie. Das zeigt der neue Verfassungsschutzbericht. Im vergangenen Jahr wurden knapp 60.000 extremistisch motivierte Straftaten insgesamt gezählt. Rund zwei Drittel kamen dabei von rechts. Aber auch die Bedrohung durch Spionage, Sabotage und Co. durch ausländische Nachrichtendienste bleibt hoch. Bundesinnenminister Alexander Dobrindt sagt:
6: Deutschland steht unter Druck. Die Gegner unserer freiheitlich-demokratischen Grundordnung. Sie kommen von außen und von innen. Sie agieren analog und digital. Sie handeln sichtbar und verborgen. Wir stehen im Fadenkreis hybrider Bedrohungen.
3: Frankreich will der Welle an Wegwerfmode den Kampf ansagen. Das Parlament hat ein Werbeverbot für Fast Fashion beschlossen. Außerdem soll es Strafzahlungen geben, wenn Marken ihre Klamotten so billig anbieten, dass sich eine Reparatur nicht lohnt. Bedenken gibt es noch, ob das Ganze mit EU-Recht vereinbar ist.
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2: Kurz nach eins ist es Lena Bernauer hier. Einen schönen Dienstag.
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2: Hier und da wird heute fleißig Koffer gepackt bei Ihnen in Deutschland. Morgen ist nämlich letzter Schultag in Bremen und in Niedersachsen. Da geht es vielleicht direkt auf die Insel. Und vielleicht wartet dann auch noch der schönste Moment überhaupt auf Sie heute, wenn Sie dann in Urlaub gehen, nämlich die Urlaubsabwesenheitsnotiz in den Arbeitsmails aktivieren. Der beste Moment.

0: Einen schönen Dienstagmittag.
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0: Also dafür, dass wir gerade mittendrin sind in der Hochsaison hier auf der Insel, gibt es noch ganz schön viele Jobangebote in unserer Jobbörse. Ich bin da gerade mal ein bisschen durchgescrollt. Da ist viel Unterschiedliches dabei, je nachdem, was Sie suchen und wo auf der Insel Sie suchen. Hier nun mal als Beispiel: Ein Architekturbüro in Andratx sucht eine Büroassistenz für 25 Stunden die Woche. Also das ist optimal, wenn Sie nicht nach einer Vollzeitstelle suchen. Dann auch noch was ganz Besonderes: Ein Immobilienunternehmen sucht einen After-Sales-Manager, und zwar für den Standort Ibiza. Also wenn Sie schon immer neugierig waren auf unsere Nachbarinsel, das ist Ihre Chance. Und last but not least, auch noch spannendes Jobangebot: Ein anderes Immobilienunternehmen sucht für den Standort Santa Ponsa jemanden für die Büroassistenz, Administration, Planung, Koordination. Also Sie merken schon, es gibt gerade jede Menge gute Jobangebote online bei uns. Schauen Sie am besten mal direkt rein. Sie finden alle Infos zu diesen Jobs und zu vielen weiteren auf unserer Website.
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1: Das Inselradio hier am Dienstagmittag. Und wo sind denn bitte 40.000 Einwohner Palmas abgeblieben? Die fehlen tatsächlich in der offiziellen neuen Statistik zu den Einwohnern in Palma. Wo diese 40.000 Leute denn sein sollen, dafür gibt's eine mögliche Erklärung. Die gibt's gleich bei uns in den Lokalnachrichten das nächste Mal um 13:30.
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0: Es ist gleich 2:30.
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2: Im Studio Katrin Wagener. Schönen guten Tag. Die Parkplatzprobleme an Mallorcas Flughafen werden jetzt Thema im Balearenparlament. Die konservative Volkspartei fordert von Flughafenbetreiber AENA und der spanischen Zentralregierung einen dringenden Plan für mehr Stellplätze, bessere Zufahrten und günstigere Tarife. Besonders in der Hochsaison wird die Anfahrt für viele Beschäftigte zum täglichen Problem. Betroffen sind unter anderem Flughafenmitarbeiter, Taxifahrer und Transportunternehmen. Viele finden kaum noch Parkplätze oder müssen hohe Gebühren zahlen, um zur Arbeit zu kommen. Die BP schlägt deshalb Rabatte oder Sondertarife für Menschen vor, die den Flughafen regelmäßig beruflich nutzen. In Palma gibt es große Unterschiede bei den Einwohnerzahlen. Rund 40.000 Menschen tauchen in der offiziellen Statistik nicht auf. Laut dem spanischen Statistikamt INE hat Palma aktuell rund 443.200 Einwohner. Im Melderegister der Stadt stehen dagegen rund 484.040 Menschen. Das ist eine Differenz von mehr als 40.000 Personen. Das Statistikamt erklärt die Unterschiede damit, dass sich nicht alle ausländischen Bewohner korrekt oder regelmäßig abmelden oder ihre Daten aktualisieren. Gerade in touristischen Städten kommt es deshalb häufiger zu solchen Abweichungen. Nach 4 Monaten ist die Bergung des Wracks von Ses Fontanelles an der Playa de Palma jetzt abgeschlossen. Das Schiff stammt aus der Römerzeit und sank vor rund 1700 Jahren. Die letzten Teile des Rumpfs wurden aus dem Wasser gehoben und zum Castillo de San Carlos gebracht. Dort bleiben die Holzteile zunächst etwa 1,5 Jahre in speziellen Entsalzungsbecken. Bei den Arbeiten wurden unter anderem Amphoren, Keramik, Anker, Körbe und sogar Reste der Segel gefunden. Ab November soll der Fund in einer Ausstellung im Kulturzentrum La Misericordia in Palma gezeigt werden.
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2: Bei einer Top-Temperatur von 34 Grad haben wir heute wieder ganz viel Sonne, wobei vereinzelt auch mal ein paar Wolken mit dabei sein können. Die Regenwahrscheinlichkeit heute liegt bei 10%.
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0: Es ist 2:45. Einen schönen Dienstag heute.
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0: Vielleicht sind Sie gerade noch auf der Insel unterwegs, paar Dinge erledigen, einkaufen oder vielleicht putzen Sie auch noch zu Hause oder vielleicht sind Sie auch einfach noch am Arbeiten und freuen sich aber schon drauf, wenn es nachher noch an den Strand geht nach Feierabend. Wir schauen gleich schon mal darauf, ob es irgendwelche Strände gibt, die dafür heute besonders gut in Frage kommen oder ob es auch ein paar Strände gibt, an denen gelbe oder sogar rote Flaggen wehen. Das gleich in unserem Strandcheck in Baywatch in einer Viertelstunde.

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1: Schönen Dienstag.
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1: Vereinzelt gibt's ein paar gelbe Flaggen. Heute am Mittag auf der Insel, und zwar wird die gelbe Flagge an der Cala Mayor, das ist also Nähe Palma. Und auch im Norden gibt's zwei gelbe Flaggen, an der Cala Torta und an der Cala Mesquida. Abgesehen von diesen drei Stränden sind aber bei uns alle weiteren Strände mit grüner Flagge gemeldet. Also trotz allem ganz gute Badebedingungen. Und für unseren Strandtipp geht's in den Inselnorden. An einen Strand, der gerade jetzt im Sommer ganz gut dafür ist, wenn Sie auch am Nachmittag noch irgendwo ein Plätzchen bekommen wollen. Es ist nämlich ein Strand, der zwar voll ist, aber auch sehr groß. Also irgendwie finden Sie da noch was für sich und Ihr Handtuch. Es geht an den Strand von Canpicafort, den bestimmt viele von Ihnen kennen und lieben. Es ist ja direkt im Ferienort Canpicafort, gibt es viele Hotels drumherum und ist auch zu Recht ein sehr beliebter Strand, weil es erstmal schön feinen Sand gibt, dann dieses türkisblaue Wasser, es geht rein ins Meer. Sie haben eine wunderschöne Kulisse in der Bucht und natürlich gibt es auch alles. Sie kommen einfach hin. Es gibt Parkmöglichkeiten in der Nähe, es gibt direkt an der Promenade gute Restaurants, Bars, alles, was das Herz begehrt. Natürlich auch Liegenvermietung, Dusche und WCs. Aktuelle Wassertemperatur haben wir auch noch gemessen. Am Strand von Canpicafort liegt bei 25,5 Grad aktuell.
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2: Es ist warm bei Ihnen in Deutschland, aber diese ganz große Hitze, die ist jetzt erstmal rum. Stattdessen gibt es hier und da auch etwas Regen oder auch Gewitter. Leipzig zum Beispiel bei 23 Grad kann es jetzt auch mal nass sein, genauso in Hamburg bei 24 Grad. In Berlin recht sonnig, 28 Grad messen wir hier. In Frankfurt 29 Grad, in München und Düsseldorf jeweils 27 Grad mit ein paar Wolken. In Stuttgart 30 Grad, auch hier einige Wolken, kann auch mal regnen heute. Und in der Schweiz auch so ein Mischmaschwetter, Sonne, Wolken. Lokal auch mal Regen oder Gewitter. 29 Grad sind es in Zürich. In Österreich heute auch noch mal ziemlich sonnig, meist und sehr warm. In Wien mit 34 Grad und viel Sonne. Paris 26 Grad, ebenso sonnig, genauso auf dem spanischen Festland. Madrid mit 32 Grad.
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2: Ganz vereinzelt gibt's jetzt in Richtung Nachmittag auch mal ein paar Wolken, die über die Insel ziehen. Wer hätte es gedacht, lange nicht mehr gesehen. Aber gerade in der Inselmitte ist es deshalb auch nicht so ganz ausgeschlossen, dass ein paar Regentropfen fallen. Ich weiß, das können wir uns jetzt gar nicht vorstellen bei dem Wetter heute, aber möglich ist es. Die Regenwahrscheinlichkeit liegt trotzdem bei gerade mal 10%, sagt der spanische Wetterdienst. Abgesehen davon gibt's bis zu 13 Sonnenstunden heute, eine Top-Temperatur von 34 Grad. In Felanitx sind es zum Beispiel 33 Grad und in Calviá ebenfalls 33 Grad. Der Inselradio-Wettertrend sagt, morgen gibt es auch wieder ähnlich wie heute einen Mix aus Sonne und Wolken und auch da nicht ganz ausgeschlossen, dass es mal lokal kurz regnen kann morgen. Es wird trotzdem wieder warm mit einer Top-Temperatur von 33 Grad morgen am Mittwoch.
1: 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Es ist 14 Uhr. 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
3: Im Studio Holger Dilk, schönen guten Tag. Rechtsextremismus bleibt in Deutschland die größte Gefahr für unsere Demokratie. Das zeigt der neue Verfassungsschutzbericht. Vergangenes Jahr wurden knapp 60.000 extremistisch motivierte Straftaten gezählt. Rund zwei Drittel kamen dabei von rechts. Auch die Bedrohung durch Spionage, Sabotage und Co. durch ausländische Nachrichtendienste bleibt hoch. Bundesinnenminister Alexander Dobrindt.
4: Deutschland steht unter Druck. Die Gegner unserer freiheitlich-demokratischen Grundordnung. Sie kommen von außen und von innen. Sie agieren analog und digital. Sie handeln sichtbar und verborgen. Wir stehen im Fadenkreis hybrider Bedrohungen.
3: Nach den wieder aufgeflammten Kämpfen am Golf wollen die USA und der Iran die Lage offenbar beruhigen. Vertreter beider Länder reisen in den kommenden Tagen nach Katar. Direkte Verhandlungen sind erst einmal nicht geplant, heißt es aus Teheran. US-Präsident Trump hatte behauptet, es gebe heute weitere Gespräche über ein Abkommen. Der Schock sitzt weiter tief nach den tödlichen Schüssen in Stade bei Hamburg. Bundespräsident Steinmeier zeigte sich tief erschüttert über das Ausmaß der Gewalt in einem Raum, der Schutz geben soll. Ein 45-Jähriger soll gestern in einer Jugendhilfeeinrichtung 6 Mitarbeitende von Jugendhilfe und Jugendamt erschossen haben. Auslöser war wohl ein Sorgerechtsstreit. Niedersachsens Innenministerin Daniela Behrens.
5: Ich bin mir sicher, dass diese schreckliche Tat Stade lange beschäftigen wird und sie wird auch Spuren hinterlassen, nicht nur bei denen, die betroffen sind oder einen geliebten Menschen verloren haben.
3: Frankreich will der Welle an Wegwerfmode den Kampf ansagen. Das Parlament hat ein Werbeverbot für Fast Fashion beschlossen. Außerdem soll es Strafzahlungen geben, wenn Marken ihre Klamotten so billig anbieten, dass sich eine Reparatur nicht lohnt. Bedenken gibt es noch, ob das Ganze mit EU-Recht vereinbar ist. Weiter mit Nagelsmann oder Neuanfang mit Klopp. Die Trainerdiskussion nimmt nach dem frühen Fußball-WM aus Fahrt auf. Nagelsmann hat einen Rücktritt erst einmal ausgeschlossen, im Gegensatz zu Manuel Neuer. Der 40-Jährige hat nebenbei in einem Interview nach dem Spiel bestätigt, dass es sein letztes Länderspiel war.
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2: Kurz nach zwei, Lena Bernauer hier. Haben Sie einen schönen Dienstag.
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2: Eis essen in St. Elm oder vom Ventilator sitzen am Homeoffice-Schreibtisch. Egal wie Ihr Dienstagnachmittag aussieht, von uns gibt's die Musik dazu jetzt von Glockenbach und Declan J. Donovan. Better Days.

0: Schönen Dienstagnachmittag. Hier ist das Inselradio. Gleich mit Musik von jemandem, der Fußball liebt.
1: Goal!
0: Ein Tor, Strahl voller Innenbrust. Goal! Schreit hier Carlos Vives, einer der bekanntesten Musiker aus Kolumbien, seit Jahrzehnten in spanischsprachigen Ländern ein Star. Und neben der Musik, das haben Sie ja gerade gehört, ist auf jeden Fall Fußball seine zweite große Liebe. Auf dem Instagram-Kanal von Carlos Vives ist alles voll mit der Fußball-WM. Er unterstützt natürlich das Team seiner Heimat Kolumbien. Da hat er erst vor kurzem die Spieler treffen dürfen und hat auch ein signiertes Trikot bekommen. Er schaut jedes Spiel, entweder vor Ort im Stadion, da war er schon, oder auch beim Public Viewing. Er tritt aber auch manchmal wirklich auch bei Public Viewing Events auf und gibt da kleine Konzerte vorab. Das alles postet er ganz fleißig auf Social Media. Und ich glaube, uns allen ist klar, was Carlos Vives in der Nacht von Freitag auf Samstag unserer Zeit macht. Natürlich Fußball-WM gucken. Kolumbien gegen Ghana. Und vielleicht grölt er dann nochmal so schön wie hier. Tuyo y nada más von Carlos Vives. Hören Sie jetzt bei uns beim Inselradio.
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0: wenn Gefängniszellen zu Wohnungen für Familien werden. Genau das ist das neue Projekt, das in Palma in die Tat umgesetzt werden soll. Was in der ehemaligen Haftanstalt alles gemacht werden soll, alles passieren soll, dass das wirklich eine schöne Wohnanlage wird, das gleich Thema bei uns in den Inselradio Lokalnachrichten um 2:30.
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0: Es ist gleich 2:30.
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2: Im Studio Katrin Wagener. Schönen guten Tag. Das ehemalige

0: Personen wurden insgesamt festgenommen. Auslöser der Ermittlungen waren Lieferungen aus Asien mit etwa 40 Kilo Hyaluronsäure, teilweise gemischt mit Betäubungsmitteln, eine Kombination, die in Europa verboten ist. Bei Durchsuchungen in 9 Kliniken in Spanien, auch auf Ibiza, fanden die Ermittler weitere illegale Produkte. Die große Wasserschlacht vor Palmas Kathedrale fällt in diesem Jahr aus. Die Vereinigung Orgull Yonguet hat die beliebte Kanamundi Kanawai-Feier in Palma abgesagt. Als Grund nennt der Verein vor allem fehlende Unterstützung durch das Rathaus. Die Organisation sei in den vergangenen Jahren immer mehr zu einem Hindernislauf geworden, mit zu wenig Geld, zu wenig Hilfe und zu wenig Interesse von offizieller Seite. Jetzt wolle man erstmal einen Schritt zurückgehen, um die Feier neu zu denken. Die Veranstalter kritisieren außerdem, dass Palma immer stärker vermarktet wird, während lokale Vereine zu wenig Rückhalt bekommen.
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0: Ganz viel Sonne haben wir heute am Dienstag. Jetzt am Nachmittag können auch ein paar Wolken mit dabei sein. Die Top-Temperatur liegt bei 34 Grad. Die Regenwahrscheinlichkeit 10%.
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2: Kurz nach 3:30. Einen wunderschönen Dienstag.
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2: Vielleicht sind Sie gerade kurz zurück im Hotelzimmer, mal kurz ausruhen, nachdem Sie den ganzen Morgen am Strand lagen. Sonne macht ja immer müde, also vielleicht jetzt ein kurzes Nickerchen und dann geht's wieder runter an den Hotelpool oder an den Strand. Von uns jetzt Musik dazu von Alex Warren, Fever Dream.

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1: In einer Woche mehrere Länder und Destinationen entdecken, das ist Teil einer Kreuzfahrt. Und genau das testet unser Inselradio-Schiffsreporter Dominik Jordan auf der neuen Mein Schiff Flow. Heute Morgen ist das Schiff in Marseille angekommen, aber Dominik, du schwärmst ja immer noch von Korsika, da warst du ja gestern.
2: Ja, Korsika war von den Destinationen her bisher mein absolutes Highlight auf dieser Reise und das fängt schon mit der Einfahrt in den Hafen von Ajaccio an. Ajaccio ist die Hauptstadt von Korsika, hat aber so ein bisschen das Flair von einem kleinen Fischerdorf und es gibt eine Person, an der kommt man in Ajaccio nicht vorbei und das ist Napoleon. Der ist nämlich dort geboren und noch heute kann man zum Beispiel sein Geburtshaus besuchen. Und wenn man dann so ein bisschen ins Gebirge reinfährt, dann denkt man einerseits, man ist auf Mallorca, weil die Straßen sind ziemlich ähnlich. Es gibt auch diese Serpentinenstraßen wie bei uns im Tramontana-Gebirge. Aber es ist alles viel grüner. Ich hatte einen wunderbaren Blick auf den Toller-Stausee. Dort ging es mit so einer Minibahn vorbei an Kastanien und den typischen schwarzen Schweinen von Korsika bis nach ganz oben. Und auch die Strände, die ich gesehen habe, die können durchaus mit Mallorca mithalten. Natürlich kann man an einem Tag nicht alles sehen, das ist völlig klar, aber um so einen kleinen Vorgeschmack zu bekommen, ist eine Kreuzfahrt nach Korsika auf jeden Fall geeignet. TUI Cruises wird mit der neuen Mein Schiff Flow jetzt im Sommer Korsika noch häufiger anfahren und auch im Winter gibt es dann Routen mit der Mein Schiff 4.
1: Also es gibt schon ein paar Ähnlichkeiten mit Mallorca. Ein paar Eindrücke von Korsika finden Sie auch auf unserem Inselradio Instagram-Kanal. Da postet Schiffsreporter Dominik Jordan ganz fleißig Eindrücke von der Kreuzfahrt und den Landgängen.
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0: Schönen Dienstagnachmittag, hier ist das Inselradio. Und wie läuft's denn bei Ihnen auf der Arbeit so beim WM-Tippspiel? Ich schaue rüber zu Julia Müller, die gleich die Sendung übernimmt.
1: Es ist ein schwerer Tag für mich. Mein Name wurde heute als erstes durchgestrichen.
0: Du hattest Deutschland getippt.
1: Ja.
0: Eigentlich ja auch ein guter Tipp.
1: Ja, eigentlich. Ich habe auch wirklich sehr mitgefiebert. Man hört es heute ein bisschen auch an meiner Stimme. Es sollte nicht sein. Ja, jetzt muss man damit leben.
0: Warst bis zum Ende dabei, hast bis zum Ende mitgefiebert. Aber gut, Spanien ist ja noch dabei. Mhm. Die spielen am Donnerstag. Komm einfach rüber in unsere Tippgemeinschaft hier. Ich habe Spanien getippt. Es könnte noch was werden.
1: Na gut, vielleicht ändere ich das doch mal ganz schnell. Aber ein bisschen Tippex.
0: Genau, Tippex drüber. Spanien.

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1: Sonne, Wolken und lokale Schauer gibt's in Deutschland. Bedeckt ist es in Hamburg bei 24 Grad. Sonnig in Berlin bei 28 Grad. In Frankfurt und Stuttgart haben wir so einen Mix aus Sonne und Wolken bei 30 Grad. Nass in Leipzig bei 24 Grad. Viele Wolken hängen auch über Düsseldorf. Da kommen wir auf 27 Grad. Sonnig ist es in München bei 28 Grad. Dann geht's rüber nach Österreich. Da freundlich mit viel Sonne. Lokal sind aber auch hier Schauer und Gewitter mit dabei. In Wien messen wir 34 Grad. In der Schweiz gibt's auch viel Sonnenschein. Aber auch hier kann es lokal mal nass sein. In Zürich messen wir 30 Grad. Dann geht's rüber nach Oslo, da meist bedeckt bei 24 Grad. Und in Brüssel, da ist es grau bei 20 Grad.
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1: Warm und sonnig ist es mal wieder bei uns auf Mallorca. Ab und an können aber jetzt auch mal ein paar Wölkchen mit dabei sein. In Palma messen wir 34 Grad im Norden von Mallorca. In Alcúdia kommen wir auf 32 Grad. In Cala Ratllada sind es 31 Grad. Und in Inca 34 Grad. Die Top-Temperatur liegt auch heute bei 34 Grad. Die Regenwahrscheinlichkeit bei 10%, meldet der spanische Wetterdienst. Und jetzt schauen wir nochmal schnell auf den Inselradio-Wettertrend. Morgen gibt es auch wieder einen Sonne-Wolken-Mix. Es kann tatsächlich sein, dass wir mal ganz lokal morgen einen kleinen Regenschauer haben. Die Top-Temperatur, die liegt morgen bei 33 Grad.
0: 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Es ist 15 Uhr. 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
2: Im Studio Holger Dilk. Schönen guten Tag. Wie geht's weiter bei der deutschen Fußballnationalmannschaft? Vor allem die Diskussion um den Bundestrainer geht nach dem frühen WM-Aus jetzt richtig los. Julian Nagelsmann hat einen Rücktritt erst einmal ausgeschlossen. Viele Fans wünschen sich aber einen Wechsel und nennen Jürgen Klopp als Wunschnachfolger. Der ist bei der WM gerade als Experte für Magenta TV im Einsatz und will erstmal etwas Fahrt aus der Debatte nehmen.
3: Ich verstehe das, dass wenn über einen Bundestrainer gesprochen wird, dass dann in irgendeiner Form mein Name genannt wird. Aber es ist nicht der Moment, um darüber wirklich zu sprechen. Und es geht nicht immer nur darum, wer könnte das dann leiten, sondern es müssen so viele Dinge müssen, glaube ich, angeschoben werden.
2: Der Schock sitzt weiter tief nach den tödlichen Schüssen in Stade bei Hamburg. Bundespräsident Steinmeier zeigte sich tief erschüttert. Ein 45-Jähriger soll gestern in einer Jugendeinrichtung 6 Mitarbeiter von Jugendhilfe und Jugendamt erschossen haben. Auslöser war wohl ein Sorgerechtsstreit. Rechtsextremismus bleibt in Deutschland die größte Gefahr für unsere Demokratie. Das zeigt jetzt auch der neue Verfassungsschutzbericht. Vergangenes Jahr wurden knapp 60.000 extremistisch motivierte Straftaten gezählt. Rund 2 Drittel kamen dabei von rechts. Schluss mit absurden Preisen für Veranstaltungstickets. Bundesjustizministerin Hubig hat erste Maßnahmen gegen Ticketwucher genannt. Jana Klonikowski, was plant sie denn?
4: Hubig sitzt gerade an einem Gesetzentwurf und will da an mehreren Stellen ansetzen. Zum Beispiel sagte sie dem Portal web.de, wir brauchen eine Preisobergrenze. Die soll verhindern, dass Tickets mit fetten Aufschlägen weiterverkauft werden. Da sollen auch die Wiederverkaufsplattformen in die Pflicht genommen werden. Freiwilligkeit hatte bisher ja wenig gebracht. Hubig ist wichtig, wer sein Ticket fair weiterverkaufen will, etwa weil er oder sie dann doch nicht zu dem Konzert oder so gehen kann, soll das auch weiter dürfen.
2: Der letzte Tag mit Tankrabatt läuft. Ab Mitternacht ist die umstrittene Entlastung an den Tankstellen Geschichte. Über einen Ersatz an Entlastung nach dem Ende des Tankrabatts wurde lange diskutiert. Beschlossen wurde nichts. Einzig die 12-Uhr-Regel für Preiserhöhungen an den Tankstellen gilt noch.
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1: 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Als Snack für zwischendurch heute einfach mal eine Wassermelone aufschneiden. Ach, schmeckt doch auch irgendwie nach Sommer, oder? Und ist richtig schön erfrischend.
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Dienstag beim Inselradio Mallorca. Heute können Sie Sightseeing und Bummeln miteinander verbinden. Vielleicht sind Ihnen ja die weißen Buden vor der Kathedrale schon aufgefallen. Da ist nämlich wieder ein großer Markt aufgebaut. Also, wenn Sie eh heute vorhatten, ein bisschen Palma zu erkunden, durch die Gassen zu schlendern, dann machen Sie doch nochmal einen Abstecher zur Kathedrale und gehen da nochmal über den Markt. Da gibt's Schmuck, habe ich gesehen, Kleidung, aber auch Kunsthandwerk. Also für jeden ist was mit dabei. Und dann shoppen Sie so ein bisschen mit Blick auf die Kathedrale. Hat auch was.

0: One Republic mit ihrem neuesten Song I Need Your Love hier beim Inselradio Mallorca. Die Beamten auf den Balearen, die bekommen eine Gehaltserhöhung. Wer alles kommendes Jahr mehr Geld auf dem Konto hat, das gleich in den Inselradio Mallorca Lokalnachrichten um 3:30.
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0: Das ehemalige Gefängnis in Palma soll zu einer Wohnanlage für Fachkräfte umgebaut werden. Von kleinen Wohneinheiten bis hin zu Familienapartments. Palmas Bürgermeister Jaime Martinez hat gestern den Entwurf dafür vorgestellt. Die Struktur der alten Haftanstalt soll dabei teilweise erhalten bleiben, während angrenzende Gebäude und Teile der Außenanlage zurückgebaut werden. Sobald das Projekt vergeben ist, wird mit einer Bauzeit von rund 18 Monaten gerechnet. Drogenfund im Hafen von Alcudia. Die Guardia Civil hat einen 26-jährigen Mann festgenommen, der mit 16 Kilo Kokain im Auto nach Mallorca gekommen sein soll. Der Mann war mit einer Fähre aus Barcelona gekommen. Bei der Kontrolle in Alcudia verstrickte er sich laut Ermittlern in Widersprüche. Ein Drogenspürhund schlug schließlich an mehreren Stellen des Autos an. Bei einer genaueren Untersuchung entdeckten die Beamten zwei versteckte Fächer unter den Vordersitzen. Darin lagen 8 Pakete Kokain. Der 26-Jährige sitzt jetzt in Untersuchungshaft. Rund 10.000 Beamte auf den Balearen bekommen ab dem kommenden Jahr mehr Geld. Der Ministerrat in Madrid hat jetzt Mittel freigegeben, damit die Inselzulage der Balearen an das Niveau der Kanarischen Inseln angeglichen werden kann. Betroffen sind unter anderem Angestellte der Guardia Civil, der Nationalpolizei, Justizbeamte und Angestellte im Finanzamt. Wie hoch die Zulage genau ausfällt, muss noch mit den Gewerkschaften verhandelt werden.
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0: Ganz viel Sonne haben wir heute am Dienstag. Jetzt am Nachmittag können auch ein paar Wolken mit dabei sein. Die Top-Temperatur liegt bei 34 Grad. Die Regenwahrscheinlichkeit 10%.
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2: Am Kofferbahn stehen und ganz aufgeregt sein, weil man Angst hat, dass vielleicht der Koffer nicht mitgekommen ist oder verloren gegangen ist. Ist mir zum Glück noch nie passiert, aber so eine gewisse Unruhe verspüre ich auch jedes Mal. 940 Starts und Landungen sind insgesamt am Flughafen von Palma heute und eine Maschine aus Dortmund, die ist jetzt gerade im Landeanflug auf die Insel und landet mit einer knappen Verspätung von 10 Minuten.
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2: Wir schauen mal schnell auf den Verkehr auf der Ringautobahn. Da hat es einen Unfall gegeben. Da staut es sich ab Sondermeto in Richtung Sonnenfuß der Rett auf der MA1. Da gibt es auch stockenden Verkehr Palma-Nova in Richtung Palma. Auf der Flughafenautobahn, da ist auch mehr los. Statt auswärts staut es sich bis zum Flughafen. Ich wünsche eine gute Fahrt.
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0: Song, der nach Urlaub, Sommer und einfach nach einer guten Zeit klingt, habe ich gleich noch für Sie. Die Rede ist von dem Song Save My Love. Der kommt vom DJ Kygo. Das ist ja ein norwegischer DJ, der sich mit dem US-amerikanischen Sänger Kalle zusammengetan hat. Rausgekommen ist ein Sommerhit und den hören Sie gleich noch vor vier.
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2: Sonne, Wolken und lokale Schauer gibt es in Deutschland. Nass ist es zum Beispiel in Hamburg bei 25 Grad. Sonnig in Berlin bei 29 Grad. In Frankfurt und Stuttgart wechseln sich Sonne und Wolken ab bei 31 Grad. Grau nass in Leipzig bei 25 Grad. Viele Wolken hängen auch über Düsseldorf bei 26 Grad. Sonnig ist es dann aber wieder in München bei 28 Grad. In Österreich freundlich mit viel Sonne. Lokal sind aber auch hier Schauer mit dabei. Und auch Gewitter. In Wien messen wir 35 Grad. In der Schweiz gibt es viel Sonnenschein, aber auch hier ist es lokal mal nass oder gewittert ist. In Zürich messen wir 31 Grad, dann geht es nochmal rüber nach Oslo, da meist bedeckt bei 24 Grad. Und in Brüssel ist es grau bei 22 Grad.
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2: Warm und sonnig ist es hier bei uns auf Mallorca. Ab und an sind auch mal ein paar Wolken mit dabei. In Palma messen wir 34 Grad. Im Norden von Mallorca in Alcudia kommen wir auf 31 Grad. In Cala Ratllada sind es auch 31 Grad. Und in Inca 33 Grad. Die Top-Temperatur liegt heute bei 34 Grad. Die Regenwahrscheinlichkeit bei 10%, meldet der spanische Wetterdienst. Und jetzt schauen wir nochmal schnell auf den Inselradio-Wetter-Trend. Morgen gibt es auch nochmal einen Sonne-Wolken-Mix. Morgen kann es tatsächlich auch hier mal lokal nass sein. Die Top-Temperatur liegt morgen bei 33 Grad.
1: 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Es ist 16 Uhr. 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
3: Im Studio Holger Dilk. Deutschland steht unter Druck durch Angriffe von innen und außen. Das hat Bundesinnenminister Dobrindt gesagt, als er den neuen Verfassungsschutzbericht vorgestellt hat. Mehr von Tom Hussein.
4: Bei Angriffen von außen geht die größte Bedrohung aktuell von Russland aus, so Dobrindt. Da geht es vor allem um Sabotage und Spionage. Von innen bleibt der Rechtsextremismus die größte Gefahr für unsere Demokratie. Aus dem Bereich kamen erneut die meisten politisch motivierten Straftaten. Außerdem zeigt der Verfassungsschutzbericht, dass sich immer mehr junge Menschen radikalisieren. Da spielen das Internet und soziale Medien eine große Rolle.
3: Nach den tödlichen Schüssen in Stade ist die Bestürzung groß. Niedersachsens Innenministerin Behrens ist sich sicher, dass die schreckliche Tat Stade noch lange beschäftigen wird. Wohl wegen eines Sorgerechtsstreits soll ein Mann gestern 6 Mitarbeiter von Jugendhilfe und Jugendamt erschossen haben. Schluss mit Wucherpreisen bei Tickets für Konzerte oder andere Events. Bundesjustizministerin Hubig arbeitet aktuell an einem Gesetz dagegen. Geplant ist eine Preisobergrenze beim Weiterverkauf, sagte sie dem Portal web.de. So soll Schluss sein mit fetten Aufschlägen. Auch die Wiederverkaufsplattformen sollen stärker in die Pflicht genommen werden. Wer sein Ticket fair weiterverkaufen will, weil er oder sie beispielsweise doch nicht zum Konzert kann, soll das aber weiter dürfen. Die Inflation schwächt sich weiter ab. Laut Statistischem Bundesamt liegt die Teuerungsrate im Juni voraussichtlich bei 2,3%, nach 2,6% im Mai und 2,9% im April. Hauptgrund für den Rückgang sind die gesunkenen Ölpreise. Frankreich will der Welle an Wegwerfmode den Kampf ansagen. Das Parlament hat ein Werbeverbot für Fast Fashion beschlossen. Außerdem soll es Strafzahlungen geben, wenn Marken ihre Klamotten so billig anbieten, dass sich eine Reparatur nicht lohnt. Bedenken gibt es noch, ob das Ganze mit EU-Recht vereinbar ist. Nach der WM-Blamage diskutiert Deutschland, wie es nun weitergeht. Im Fokus steht natürlich Bundestrainer Julian Nagelsmann. Er selbst sagte nach dem 16. Final aus gegen Paraguay: "Ich stehe bereit, wenn man das möchte, und wenn man mich nicht möchte, muss man mir das sagen." Nagelsmanns Vertrag läuft eigentlich noch bis 2028.
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1: 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Yeah, yeah, yeah.
2: Einfach am Strand sitzen, aufs Meer gucken, Musik in den Ohren haben und das Leben genießen. Ja, so Fühlt sich doch einfach der Mallorca-Urlaub an. Von mir gibt's in 6 Minuten noch einen Strandtipp hier auf der Insel.
1: Hallo,

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1: 6 gelbe Flaggen wehen aktuell bei uns auf der Insel. Im Norden und Nordosten, zum Beispiel an der Cala Mulins, an der Cala Mesquida, nebenan an der Cala Torta, am Strand Canova, am Strand Son Serra de Marina und hier in Palma an der Cala Major, da gibt's eine gelbe Flagge wegen schlechter Wasserqualität. Für meinen Strandtipp geht's heute an die Cala Comtessa, da weht eine grüne Flagge. Das ist eine wunderschöne kleine Bucht hier im Süden Mallorcas. Liegt 20 Minuten von Palmas Zentrum entfernt. Dorthin kommen Sie sehr gut mit dem Bus oder auch mit dem Auto. Das können Sie nämlich in den umliegenden Straßen parken. Vor Ort haben Sie wirklich wunderschönes, klares Wasser, einen Sandstrand und genau deswegen ist die Bucht eben auch so beliebt und daher auch immer recht voll. Früh da sein ist deswegen mein Rat an Sie. Es gibt auch Restaurants in der Nähe, falls Sie Hunger oder Durst bekommen. Der Strand wird auch überwacht und die Wassertemperatur liegt aktuell bei 26 Grad.
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0: Dienstag beim Inselradio Mallorca. Jedes Jahr im September findet hier auf der Insel eine große Wasserschlacht vor der Kathedrale in Palma statt. Dieses Jahr leider nicht. Wieso es keine Wasserschlacht gibt, das gleich bei uns in den Lokalnachrichten um 16:30.
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4: Es ist 16:30.
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6: Im Studio Katrin Wagener, schönen guten Tag. Die große Wasserschlacht vor Palmas Kathedrale fällt in diesem Jahr aus. Die Vereinigung Orgull Yonguet hat die beliebte Kanamund Ikanawai-Feier in Palma abgesagt. Als Grund nennt der Verein vor allem fehlende Unterstützung durch das Rathaus. Die Organisation sei in den vergangenen Jahren immer mehr zu einem Hindernislauf geworden, mit zu wenig Geld, zu wenig Hilfe und zu wenig Interesse von offizieller Seite. Jetzt wolle man erstmal einen Schritt zurückgehen, um die Feier neu zu denken. Die Veranstalter kritisieren außerdem, dass Palma immer stärker vermarktet wird, während lokale Vereine zu wenig Rückhalt bekommen. Die Parkplatzprobleme an Mallorcas Flughafen werden jetzt Thema im Balearenparlament.

0: Stammt aus der Römerzeit und sank vor rund 1700 Jahren. Die letzten Teile des Rumpfs wurden aus dem Wasser gehoben und zum Castillo de San Carlos gebracht. Dort bleiben die Holzteile zunächst etwa 1,5 Jahre in speziellen Entsalzungsbecken. Bei den Arbeiten wurden unter anderem Amphoren, Keramik, Anker, Körbe und sogar Reste der Segel gefunden. Ab November soll der Fund in einer Ausstellung im Kulturzentrum La Misericordia in Palma gezeigt werden.
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0: Bei einer Top-Temperatur von 34 Grad haben wir heute wieder ganz viel Sonne, wobei vereinzelt auch mal ein paar Wolken mit dabei sein können. Die Regenwahrscheinlichkeit heute liegt bei 10%.
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2: Heute gibt's mal wieder was zu gucken, denn im Hafen liegen gleich zwei Kreuzfahrtschiffe, die Marella Discovery 2 und die MS Douglas Marston. Insgesamt bringen die Schiffe heute über 2000 Passagiere auf die Insel. 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Da nimmt Sie nämlich unser Schiffsreporter Dominik Jordan mit an Bord der neuen Mein Schiff Flow.
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2: Vielleicht haben Sie ja schon Feierabend, sind jetzt gerade nach Hause gekommen und machen als allererstes die Klimaanlage an, weil das einfach dann doch ziemlich heiß ist in der Wohnung. Und das tut einfach so gut, wenn man die dann einschaltet und man merkt, so Minute für Minute wird es ein bisschen kühler in den eigenen vier Wänden.
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0: Er wurde 2010 als Mitglied der Boygroup One Direction bekannt. Harry Styles ist es hier beim Inselradio Mallorca, ja, der Sängerin. Der ist mittlerweile auch ohne seine Boyband Megastar. Und seinen neuesten Song American Girls haben wir gleich noch für Sie. Hören Sie noch vor 5.
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3: Wechselhaft ist es in Deutschland mit Sonne, Wolken, lokalen Schauern und Gewittern. In Hamburg nass bei 25 Grad, sonnig in Berlin, da kommen wir auf 28 Grad. In Frankfurt, da wechseln sich Sonne und Wolken ab bei 30 Grad. In Stuttgart gewittert es und auch da messen wir 30 Grad. Einige Wolken hängen über Leipzig bei 23 Grad. Sonne und Wolken im Mix haben wir in Düsseldorf bei 25 Grad. Meist bedeckt ist es in München, da messen wir 28 Grad. Dann geht's rüber nach Österreich, da auch wechselhaft mit Sonne, Wolken und Gewittern. In Wien messen wir 35 Grad. In der Schweiz auch viele Wolken am Himmel, auch Schauer und Gewitter sind mit dabei. In Zürich kommen wir auf 31 Grad, dann geht's rüber nach Oslo, da bedeckt bei 21 Grad. Und in Brüssel, da ist es grau bei 22 Grad.
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3: Warm und sonnig ist es bei uns auf Mallorca. Ab und an sind auch mal ein paar Wolken mit dabei. In Palma messen wir 32 Grad. Im Norden von Mallorca, in Alcudia, kommen wir auf 31 Grad. In Calaratia, da sind es 30 Grad. Und in Inca 33 Grad. Die Top-Temperatur liegt bei 34 Grad. Heute die Regenwahrscheinlichkeit bei 10%, meldet der spanische Wetterdienst. Und jetzt schauen wir nochmal schnell auf den Inselradio-Wettertrend. Morgen gibt es auch nochmal einen Sonne-Wolken-Mix. Es kann tatsächlich morgen lokal auch mal nass sein. Die Top-Temperatur liegt morgen bei 33 Grad.
2: 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Es ist 17 Uhr. 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
4: Im Studio Holger Dilk. Rechtsextremismus bleibt in Deutschland die größte Gefahr für unsere Demokratie. Das zeigt der neue Verfassungsschutzbericht. Vergangenes Jahr wurden knapp 60.000 extremistisch motivierte Straftaten gezählt. Rund zwei Drittel kamen dabei von rechts. Auch die Bedrohung durch Spionage, Sabotage und Co. durch ausländische Nachrichtendienste bleibt hoch. Bundesinnenminister Alexander Dobrindt.
5: Deutschland steht unter Druck. Die Gegner unserer freiheitlich-demokratischen Grundordnung, sie kommen von außen und von innen. Sie agieren analog und digital. Sie handeln sichtbar und verborgen. Wir stehen im Fadenkreis hybrider Bedrohungen.
4: Nach den tödlichen Schüssen in Stade laufen die Ermittlungen weiter auf Hochtouren. Die Polizei sucht auch Fotos und Videos von der Tat. Ein 45-Jähriger soll gestern in einer Jugendhilfeeinrichtung 6 Menschen erschossen haben. Hintergrund ist vermutlich ein Sorgerechtsstreit. Schluss mit absurden Preisen für Veranstaltungstickets. Bundesjustizministerin Hubig hat erste Maßnahmen gegen Ticketwucher genannt. Jana Klonikowski, was planen Sie denn?
6: Hubig sitzt gerade an einem Gesetzentwurf und will da an mehreren Stellen ansetzen. Zum Beispiel sagte sie dem Portal web.de, wir brauchen eine Preisobergrenze. Die soll verhindern, dass Tickets mit fetten Aufschlägen weiterverkauft werden. Da sollen auch die Wiederverkaufsplattformen in die Pflicht genommen werden. Freiwilligkeit hatte bisher ja wenig gebracht. Hubig ist wichtig, wer sein Ticket fair weiterverkaufen will, etwa weil er oder sie dann doch nicht zu dem Konzert oder so gehen kann, soll das auch weiter dürfen.
4: Vor allem niedrigere Energiepreise lassen die Inflation weiter sinken. Im Juni lag die Rate laut Statistischem Bundesamt voraussichtlich bei 2,3%. Im April waren es noch 2,9%. Der Deutschen Bahn droht auf den Fernverkehrsstrecken in Deutschland mehr Konkurrenz. Die Bundesnetzagentur hat entschieden, dass etwa dem italienischen Konkurrenten Italo Platz gemacht werden muss. Die Italiener wollen ab 2028 unter anderem Verbindungen zwischen München und Berlin anbieten. Weiter mit Nagelsmann oder Neuanfang mit Klopp. Die Trainerdiskussion nimmt nach dem frühen Fußball-WM aus Fahrt auf. Nagelsmann hat einen Rücktritt erst einmal ausgeschlossen, im Gegensatz zu Manuel Neuer. Der 40-Jährige hat nebenbei in einem Interview nach dem Spiel bestätigt, dass es sein letztes Länderspiel war.
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3: Hörer Götz hat mir eine Sprachnachricht hier ins Studio geschickt und hat eine ganz wichtige Meldung für alle Autofahrer.
7: Eine kurze Info, schwerer Unfall auf der Straße zwischen Pojenza und der Autobahnabfahrt Zapobla. Dort hat sich ein großer Wagen überschlagen, liegt im Graben. Noch läuft der Verkehr, die Polizei ist noch nicht da. Aber wahrscheinlich wird die Straße gleich gesperrt und es ist jetzt schon viel Staus in beiden Richtungen. Mhm. Der Unfall ist genau in Höhe Crest-Touch.
3: Vielen lieben Dank für das Update. Ja, wenn Sie auch da lang müssen, planen Sie ein bisschen mehr Zeit ein. Ich wünsche eine gute Fahrt.
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0: Es sind Sommerferien in Hessen, Rheinland-Pfalz und dem Saarland. Hier ist das Inselradio Mallorca. Das heißt, es machen auch wieder viele Familien aktuell Urlaub auf Mallorca. Ja, und damit es am Strand nicht langweilig wird für die Kids, gibt's ja tolle Strandspiele. Was ist denn bei Ihren Kleinen so beliebt?
1: Die Kinder haben meist im Sand gegraben oder sonst was, aber so speziell Strandspiele, vielleicht mal so ein bisschen, was weiß ich, Ballspiele oder sowas, aber jetzt nichts Spezielles, nein.
2: Irgendwo im Wasser rummatschen und irgendwelche Muscheln sammeln und irgendwelche Krabbelfiecher aus dem Wasser da rausholen. So die Klassiker eigentlich.
3: Ballspiele, Sandburgen und so Sachen halt.
2: Sandessen.
0: Ach toll, für die Kleinen ist es auch einfach immer was Besonderes, am Strand zu sein. Einfach so ein aufregendes Erlebnis, da rumzuplanschen. Noch ein kleiner Tipp von mir, wenn Sie Förmchen, Schippen oder vielleicht auch Kescher nach dem Urlaub jetzt nicht unbedingt wieder mit nach Hause schleppen möchten, dann verschenken Sie die Sachen doch einfach am Strand. Eine andere Familie wird sich da mit Sicherheit drüber freuen.

0: Rund 40.000 Menschen wohnen in Palma, sind aber nicht gemeldet in Palma. Ja, das hat jetzt eine neue Statistik aufgedeckt. Wie das sein kann, dass diese 40.000 Menschen einfach nicht gemeldet sind, das gleich in den Inselradio Mallorca Lokalnachrichten um 17:30.
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1: Es ist 5:30.
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3: Im Studio Katrin Wagener. Schönen guten Tag. Die große Wasserschlacht vor Palmas Kathedrale fällt in diesem Jahr aus. Die Vereinigung Orgull Yonguet hat die beliebte Kanamund-Ikanawai-Feier in Palma abgesagt. Als Grund nennt der Verein vor allem fehlende Unterstützung durch das Rathaus. Die Organisation sei in den vergangenen Jahren immer mehr zu einem Hindernislauf geworden, mit zu wenig Geld, zu wenig Hilfe und zu wenig Interesse von offizieller Seite. Jetzt wolle man erstmal einen Schritt zurückgehen, um die Feier neu zu denken. Die Veranstalter kritisieren außerdem, dass Palma immer stärker vermarktet wird, während lokale Vereine zu wenig Rückhalt bekommen. Drogenfund im Hafen von Alcudia. Die

0: Statistik nicht auf. Laut dem spanischen Statistikamt INE hat Palma aktuell rund 443.200 Einwohner. Im Melderegister der Stadt stehen dagegen rund 484.040 Menschen. Das ist eine Differenz von mehr als 40.000 Personen. Das Statistikamt erklärt die Unterschiede damit, dass sich nicht alle ausländischen Bewohner korrekt oder regelmäßig abmelden oder ihre Daten aktualisieren. Gerade in touristischen Städten kommt es deshalb häufiger zu solchen Abweichungen.
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0: Viel Sonne und ein paar Wolken bei einer Top-Temperatur von 34 Grad. So lässt sich der Dienstag zusammenfassen. Morgen gibt es wieder einen Sonne-Wolken-Mix. Es kann auch mal einen Regenschauer geben bei einer Regenwahrscheinlichkeit von 10%. Die Top-Temperatur morgen 33 Grad.
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2: Herausgegeben vom spanischen Wetterdienst AEMET. An Mallorcas Küsten weht überwiegend Nord- bis Nordostwind 3 bis 5. Nachts vorübergehend auf West- bis Südwest drehend. Im Süden West- bis Südwest 3 bis 4. See leicht bis mäßig bewegt. Örtlich mäßiger Seegang. Keine markanten Sichtbeeinträchtigungen. Und die Temperatur des Mittelmeers rund um Mallorca, die liegt aktuell bei 27 Grad.
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2: Wir schauen schnell auf den Verkehr. Auf der MA1 hat es einen Unfall gegeben. Da staut es sich in Richtung Palma bis zum Castell de Viver. Auf der Ringautobahn, da staut es sich ab Sondermeto in Richtung Son Fusteret. Auf der MA19 dauert es auch länger. Da gibt es stockenden Verkehr in beiden Richtungen Höhe des Flughafens. Und auf der MA2200, da dauert es in beiden Richtungen Höhe Crestach ein bisschen länger. Da hat es einen Unfall gegeben. Planen Sie also ein bisschen mehr Zeit ein. Ich wünsche eine gute Fahrt.

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1: Schon als Kind stand sie nach der Schule im Tonstudio und war da fleißig. Tiffany Harris ist es hier beim Inselradio Mallorca, die Sängerin aus Hamburg, die hat damals auf Kinderlern-CDs gesungen. Ja, heute nimmt sie ihre eigenen CDs auf und ihren neuesten Song Vertigo haben wir gleich noch für Sie. Hören Sie noch vor 6.
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1: Seit Tagen wird in Colonia de San Pere gefeiert. Und auch heute erleben Sie da einen Abend mit ganz viel Farbe, Musik und guter Laune. Um 19.30 Uhr startet da nämlich ein Holi-Fest. Ein Holi-Festival, das ist so ein Fest mit bunten Farbpulvern, die man so in die Luft wirft. Traditionell trägt man weiße Kleidung, damit man am Ende des Abends eben schön bunt gefärbt ist. Das Besondere an diesem Holi-Fest, das findet direkt am Meer statt. Und danach geht's noch musikalisch weiter. Um 21 Uhr gibt's ein Gospel-Konzert auf dem Paseo Marítimo. Und das Tolle ist, es ist alles komplett kostenlos. Alle Infos zu dem Event in Colonia de San Pere gibt's natürlich nochmal zum Nachlesen unter inselradio.com im Eventkalender.
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2: Sonne, Wolken und auch Gewitter gibt's in Deutschland. Nass ist es in Hamburg bei 24 Grad. Einen Mix aus Sonne und Wolken haben wir in Berlin bei 29 Grad. In Frankfurt scheint die Sonne bei 30 Grad. In Stuttgart gewittert es und auch da kommen wir noch auf 30 Grad. Einige Wolken hängen über Leipzig bei 23 Grad. Bedeckt ist es in Düsseldorf bei 25 Grad. Meist bedeckt auch in München bei 27 Grad. Dann geht's noch mal rüber nach Österreich. Da wechselhaft mit Sonne, Wolken und Gewittern. In Wien messen wir 34 Grad. In der Schweiz meist bedeckt, auch Schauer und Gewitter sind mit dabei. In Zürich kommen wir auf 30 Grad. Dann geht's rüber nach Oslo, da bedeckt bei 21 Grad. Und in Brüssel, da hat es sich auch zugezogen, da messen wir 22 Grad.
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2: Warm und sonnig ist es bei uns auf Mallorca. Ab und an können auch mal ein paar Wolken mit dabei sein. In Palma messen wir 31 Grad, im Norden von Mallorca. In Alcudia kommen wir auch auf 31 Grad. In Cala Ratjada sind es 30 Grad und in Inca 32 Grad. Die Top-Temperatur liegt bei 34 Grad, die Regenwahrscheinlichkeit bei 10%, meldet der spanische Wetterdienst. Und jetzt schauen wir nochmal schnell auf den Inselradio-Wettertrend. Morgen gibt es dann wieder einen Sonne-Wolken-Mix. Morgen kann es aber tatsächlich auch mal lokal nass werden. Die Top-Temperatur, die liegt morgen bei 33 Grad.
1: 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Es ist 18 Uhr. 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
3: Im Studio Holger Dilk. Deutschland steht unter Druck durch Angriffe von innen und außen. Das hat Bundesinnenminister Dobrindt gesagt, als er den neuen Verfassungsschutzbericht vorgestellt hat. Mehr von Tom Husse.
4: Bei Angriffen von außen geht die größte Bedrohung aktuell von Russland aus, so Dobrindt. Da geht es vor allem um Sabotage und Spionage. Von innen bleibt der Rechtsextremismus die größte Gefahr für unsere Demokratie. Aus dem Bereich kamen erneut die meisten politisch motivierten Straftaten. Außerdem zeigt der Verfassungsschutzbericht, dass sich immer mehr junge Menschen radikalisieren. Da spielen das Internet und soziale Medien eine große Rolle.
3: Nach den tödlichen Schüssen in Stade laufen die Ermittlungen weiter auf Hochtouren. Die Polizei sucht auch Fotos und Videos von der Tat. Ein 45-Jähriger soll gestern in einer Jugendhilfeeinrichtung 6 Menschen erschossen haben. Hintergrund ist vermutlich ein Sorgerechtsstreit. Krachende Niederlage für Donald Trump vor dem obersten Gericht in den USA. Der Supreme Court hat eine Anordnung des US-Präsidenten zur Staatsbürgerschaft gekippt. Nach Trumps Willen sollten Kinder, die in den USA geboren werden, nicht mehr automatisch die US-Staatsbürgerschaft bekommen. Das verstößt gegen die Verfassung, sagen die Richter. Sie hatten schon im Februar die meisten von Trumps Zöllen wieder einkassiert. Die Inflation schwächt sich weiter ab. Laut Statistischem Bundesamt liegt die Teuerungsrate im Juni voraussichtlich bei 2,3%, nach 2,6% im Mai und 2,9% im April. Hauptgrund für den Rückgang sind die gesunkenen Ölpreise. Bundesjustizministerin Hubich arbeitet aktuell an einem Gesetz gegen Ticketwucher. Dem Portal web.de hat sie jetzt erste Maßnahmen genannt. Es geht ihr beispielsweise um eine Preisobergrenze. Die soll verhindern, dass Tickets mit fetten Aufschlägen weiterverkauft werden. Wie weiter nach dem WM-Aus gegen Paraguay? Das fragt sich ganz Fußball-Deutschland. Bundestrainer Nagelsmann hat einen Rücktritt erstmal ausgeschlossen und auch DFB-Sportdirektor Völler hat ihm den Rücken gestärkt. Ob Nagelsmann aber noch genug Argumente hat, ist durchaus fraglich.
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1: Hallo Mallorca. Yeah, yeah,
2: 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Wer von Ihnen denkt sich aktuell, ich muss mal wieder die Koffer packen, die Taucherbrille und die Schwimmflossen mitnehmen und dann ab ans Meer? Ich hoffe, dass sich dieser Wunsch ganz, ganz schnell erfüllt und am besten dann noch hier auf Ihrer Lieblingsinsel.

0: In dieser Woche sind wir für Sie über den Dächern der Insel unterwegs und zeigen Ihnen ein paar der schönsten Rooftop-Bars Mallorcas. Hier ist das Inselradio. Marisa Challas hat sich mal in der Inselhauptstadt und an der Playa de Palma umgesehen.
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2: Wir starten direkt an der Playa de Palma. Hier gibt es fantastische Rooftop-Bars mit Meerblick, guten Drinks und Sonne. Zum Beispiel im Hotel Obama Palma Resort oder auch im Hotel Iberostar Selection Yacht Palma. Und auch im Hotel Pure Salt Garonda befindet sich auf der 6. Etage die Dachterrasse Garonda Sky. Hier wird jeden dritten Donnerstag im Monat eine White Party veranstaltet, also unbedingt in Weiß erscheinen. Für 25 Euro gibt's vor Ort Fingerfood wie Sushi und Tortilla, ein Getränk und einen tollen Blick auf die Playa de Palma. Sonnenuntergang inklusive. Dazu gibt's dann Live-Musik, wie uns der Hoteldirektor Pablo Cañada erzählt hat.
3: Die Musik wird sich immer mal wieder verändern, aber insgesamt bleibt es ruhig und entspannt, also kein House und keine Dance-Musik. Gegen Ende des Abends darf es vielleicht mal ein bisschen lebendiger werden, aber die Atmosphäre, die bleibt an sich ruhig und locker.
4: Un ambiente tranquilo y relajado.
2: Von der Playa de Palma geht es jetzt in die Innenstadt von Palma. Hier sind einige Rooftop-Terrassen, auf denen man nicht nur als Hotelgast, sondern auch als Externer was essen und trinken kann.
3: Hotel El Llorenç Park de la Mar.
2: Das Besondere hier ist ein 360-Grad-Blick über die Bucht von Palma. Es gibt bequeme Liegestühle und balinesische Betten. Der 12 Meter lange Infinity Pool ist allerdings Gästen des Hotels vorbehalten. Leckere Cocktails darf aber jeder probieren.
3: Hotel Almudaina.
2: Streng genommen gibt es hier nicht nur eine, sondern gleich zwei Terrassen ganz oben im Hotel. Denn der Rooftop-Bereich geht über zwei Stockwerke. Es gibt Chill-Out-Musik, Häppchen und sie haben einen fantastischen Blick auf die Kathedrale und das Mittelmeer.
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0: Man dreht eine Runde nach der nächsten auf der Suche nach einem freien Parkplatz. Einen Parkplatz am Flughafen von Palma finden ist gar nicht mal so einfach und auch nicht ganz günstig. Deswegen gibt es nun Forderungen nach mehr Stellplätzen am Flughafen. Mehr dazu gleich bei uns in den Inselradio Mallorca Lokalnachrichten um 6:30.
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0: Es ist 6:30.
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2: Im Studio Katrin Wagener. Schönen guten Abend. Die Parkplatzprobleme an Mallorcas Flughafen werden jetzt Thema im Balearenparlament. Die konservative Volkspartei fordert von Flughafenbetreiber AENA und der spanischen Zentralregierung einen dringenden Plan für mehr Stellplätze, bessere Zufahrten und günstigere Tarife. Besonders in der Hochsaison wird die Anfahrt für viele Beschäftigte zum täglichen Problem. Betroffen sind unter anderem Flughafenmitarbeiter, Taxifahrer und Transportunternehmen. Viele finden kaum noch Parkplätze oder müssen hohe Gebühren zahlen, um zur Arbeit zu kommen. Die BP schlägt deshalb Rabatte oder Sondertarife für Menschen vor, die den Flughafen regelmäßig beruflich nutzen. Drogenfund im Hafen von Alcudia. Die Guardia Civil hat einen 26-jährigen Mann festgenommen, der mit 16 Kilo Kokain im Auto nach Mallorca gekommen sein soll. Der Mann war mit einer Fähre aus Barcelona gekommen. Bei der Kontrolle in Alcudia verstrickte er sich laut Ermittlern in Widersprüche. Ein Drogenspürhund schlug schließlich an mehreren Stellen des Autos an. Bei einer genaueren Untersuchung entdeckten die Beamten zwei versteckte Fächer unter den Vordersitzen. Darin lagen 8 Pakete Kokain. Der 26-Jährige sitzt jetzt in Untersuchungshaft. Rund 10.000 Beamte auf den Balearen bekommen ab dem kommenden Jahr mehr Geld. Der Ministerrat in Madrid hat jetzt Mittel freigegeben, damit die Inselzulage der Balearen an das Niveau der Kanarischen Inseln angeglichen werden kann. Betroffen sind unter anderem Angestellte der Guardia Civil, der Nationalpolizei, Justizbeamte und Angestellte im Finanzamt. Wie hoch die Zulage genau ausfällt, muss noch mit den Gewerkschaften verhandelt werden.
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0: Ihr landet mit einer Verspätung von 15 Minuten um 18.46 Uhr.
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0: Mit Julia Müller.
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0: 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Nach der Arbeit nochmal schnell eine Wäsche anschmeißen, die aufhängen. Das Tolle ist, die ist ja super schnell trocken. Also wenn Sie es dann heute nicht mehr schaffen, die noch abzuhängen, dann morgen früh und dann haben Sie direkt auch wieder ein paar mehr Outfits zur Auswahl.

0: Er ist in Escapdeia zur Grundschule gegangen. Nico Santos ist das hier beim Inselradio Mallorca. Ja, der kleine Nico, der ist damals dann auch in den Genuss von 3 Monate Sommerferien gekommen, wie die Kids aktuell hier auch auf Mallorca haben. Sein Song All Time High haben wir gleich noch für Sie, noch vor 7.
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1: Sommerabende sind auf Mallorca irgendwie ganz besonders. Und wenn Sie Lust haben, heute noch mal rauszugehen, ein bisschen zu bummeln, dann schauen Sie doch an der Playa de Palma vorbei. Da gibt es nämlich heute Abend noch einen Nachtmarkt. Der hat täglich von 20 Uhr bis Mitternacht geöffnet. Und dort gibt es dann jeden Abend dieses typische Mallorca-Gefühl, so ein bisschen bummeln an der Promenade, hier schauen, da schauen. Und vielleicht finden Sie ja auch noch so einen kleinen Urlaubsfund, den Sie damit nach Hause nehmen können.
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0: Dienstagabend beim Inselradio Mallorca. Mein Name ist Julia Müller. Von mir gibt's jetzt nur noch mal einmal das Wetter, dann bin ich raus. Wir hören uns morgen wieder ab 11.
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0: Sonne, Wolken und auch Gewitter gibt es heute in Deutschland. Nass ist es in Hamburg bei 19 Grad heute Abend noch. Sonne und Wolken im Mix gibt es in Berlin bei 28 Grad. In Frankfurt scheint noch die Sonne bei 29 Grad. In Stuttgart gewittert es bei 29 Grad. Einige Wolken hängen auch über Leipzig bei 23 Grad. Bedeckt ist es in Düsseldorf bei 25 Grad. Meist bedeckt auch in München, da kommen wir noch auf 27 Grad. In Österreich, da wechseln sich Sonne, Wolken und auch Gewitter ab. In Wien messen wir 33 Grad. In der Schweiz da auch meist bedeckt, auch Schauer und Gewitter sind mit dabei. In Zürich kommen wir auf 30 Grad. Dann geht's noch mal rüber nach Oslo. Da zeigt sich heute Abend noch mal die Sonne bei 21 Grad. Und in Brüssel, da ist es meist bedeckt bei 22 Grad.
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0: Sonnig und warm ist es heute Abend noch auf Mallorca. Ab und an können auch ein paar Wolken mit dabei sein. In Palma messen wir 31 Grad, im Norden von Mallorca in Alcudia liegt die Temperatur bei 30 Grad. In Cala Ratjada sind es auch noch 30 Grad und in Inca 31 Grad. Die Tiefstwerte heute Nacht, die liegen bei ca. 20 Grad, die Regenwahrscheinlichkeit bei 10%, meldet der spanische Wetterdienst. Und jetzt schauen wir nochmal schnell auf den Inselradio-Wettertrend. Morgen gibt es auch wieder einen Mix aus Sonne und Wolken. Es kann tatsächlich sein, dass es morgen lokal mal nass wird zwischendurch. Und die Top-Temperatur, die liegt morgen bei 33 Grad.
1: 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Es ist 19 Uhr. 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
2: Im Studio Holger Dilk. Rechtsextremismus bleibt in Deutschland die größte Gefahr für unsere Demokratie. Das zeigt der neue Verfassungsschutzbericht. Vergangenes Jahr wurden knapp 60.000 extremistisch motivierte Straftaten gezählt. Rund zwei Drittel kamen dabei von rechts. Auch die Bedrohung durch Spionage, Sabotage und Co. durch ausländische Nachrichtendienste bleibt hoch. Bundesinnenminister Alexander Dobrindt.
3: Deutschland steht unter Druck. Die Gegner unserer freiheitlich-demokratischen Grundordnung, sie kommen von außen und von innen. Sie agieren analog und digital. Sie handeln sichtbar und verborgen. Wir stehen im Fadenkreis hybrider Bedrohungen.
2: US-Präsident Trump hat vor dem obersten Gericht der USA die nächste Schlappe kassiert. Nach Trumps Willen sollten Kinder, die in den USA geboren werden, nicht mehr automatisch die US-Staatsbürgerschaft bekommen. Geht so nicht, sagen die Richter, genau wie zuvor bei den meisten von Trumps Zöllen. Einen Tag vor dem Ende des Tankrabatts haben die Spritpreise heute Mittag bereits spürbar angezogen. Die Tankstellen wollen sich damit einen Puffer verschaffen, heißt es beim ADAC. Mit dem Blick auf die kommenden Tage sagt uns Menno Gebhardt vom ADAC Hansa.
4: Dass wir direkt einen Anstieg auf über 2 Euro sehen, sehen wir tatsächlich aktuell noch nicht. Also gerade beim Diesel ist es gut möglich, dass der unter 2 Euro bleibt. Beim Benzin muss man ein bisschen schauen, aber er sollte entweder kurz unterhalb der 2-Euro-Grenze kratzen, aber nicht deutlich drüber gehen.
2: Auch wenn Deutschland raus ist, die Fußball-WM geht natürlich weiter und heute Abend stehen die nächsten 16. Finals an. Norwegen trifft auf die Elfenbeinküste und Frankreich muss gegen Schweden ran. In der Nacht steht dann noch die Partie Mexiko gegen Ecuador auf dem Programm. Über die Zukunft von Bundestrainer Julian Nagelsmann wird in den kommenden Tagen entschieden. DFB-Präsident Neuendorf hat eine gründliche Analyse angekündigt und das frühe WM aus einen Tiefschlag genannt. Die meisten Fans und Experten fordern einen Neustart ohne Nagelsmann.
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1: Dieses Wochenende, das wird hier auf Mallorca sowas von nach Bachata klingen.
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1: Mit Romeo Santos und Prince Royce stehen nämlich gleich zwei der größten Stars dieses Genres gemeinsam auf der Bühne. Mit ihrer Tour Better Late Than Never machen sie am Sonntag halt auf dem Veranstaltungsgelände Son Fusteret in Palma. Ab 18 Uhr geht's los. Und natürlich wird da dann auch ganz viel Bachata getanzt. Tickets gibt's ab 70 Euro. Den Link zu den Tickets finden Sie unter inselradio.com und da gibt's auch nochmal alle Infos zum Nachlesen bei uns im Eventkalender.
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0: Es ist 20 Uhr. 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
1: Im Studio Holger Dilk. Rechtsextremismus bleibt in Deutschland die größte Gefahr für unsere Demokratie. Das zeigt der neue Verfassungsschutzbericht. Vergangenes Jahr wurden knapp 60.000 extremistisch motivierte Straftaten gezählt. Rund zwei Drittel kamen dabei von rechts. Auch die Bedrohung durch Spionage, Sabotage und Co. durch ausländische Nachrichtendienste bleibt hoch. Bundesinnenminister Alexander Dobrindt.
2: Deutschland steht unter Druck. Die Gegner unserer freiheitlich-demokratischen Grundordnung, sie kommen von außen und von innen. Sie agieren analog und digital. Sie handeln sichtbar und verborgen. Wir stehen im Fadenkreis hybrider Bedrohungen.
1: Die Inflation schwächt sich weiter ab. Laut Statistischem Bundesamt liegt die Teuerungsrate im Juni voraussichtlich bei 2,3%, nach 2,6% im Mai und 2,9% im April. Hauptgrund für den Rückgang sind die gesunkenen Ölpreise. US-Präsident Trump hat vor dem obersten Gericht der USA die nächste Schlappe kassiert. Nach Trumps Willen sollten Kinder, die in den USA geboren werden, nicht mehr automatisch die US-Staatsbürgerschaft bekommen. Geht so nicht, sagen die Richter, genau wie zuvor bei den meisten von Trumps Zöllen. Frankreich will der Welle an Wegwerfmode den Kampf ansagen. Das Parlament hat ein Werbeverbot für Fast Fashion beschlossen. Außerdem soll es Strafzahlungen geben, wenn Marken ihre Klamotten so billig anbieten, dass sich eine Reparatur nicht lohnt. Bedenken gibt es noch, ob das Ganze mit EU-Recht vereinbar ist. Katerstimmung in Fußball-Deutschland und nach dem frühen und enttäuschenden WM-Aus nimmt die Trainerdiskussion Fahrt auf. Julian Nagelsmann schließt einen Rücktritt bisher aus. Und was sagt der DFB, Jana Klonikowski?
3: Tja, der will sich noch Zeit lassen. DFB-Präsident Bernd Neuendorf kündigt in einem schriftlichen Statement eine umfassende Analyse in den nächsten Tagen an. Er spricht auch von einem Tiefschlag, nach dem man nicht zur Tagesordnung übergehen kann. Als möglicher Nagelsmann-Nachfolger wird ja immer wieder Jürgen Klopp genannt. Der hält sich da aber erstmal noch bedeckt. Die Heimreise tritt das DFB-Team übrigens nicht gemeinsam, sondern in kleineren Gruppen an.
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1: Im Studio Holger Dilk. Rechtsextremismus bleibt in Deutschland die größte Gefahr für unsere Demokratie. Das zeigt der neue Verfassungsschutzbericht. Vergangenes Jahr wurden knapp 60.000 extremistisch motivierte Straftaten gezählt. Rund zwei Drittel kamen dabei von rechts. Auch die Bedrohung durch Spionage, Sabotage und Co. durch ausländische Nachrichtendienste bleibt hoch. Bundesinnenminister Alexander Dobrindt.
2: Deutschland steht unter Druck. Die Gegner unserer freiheitlich-demokratischen Grundordnung, sie kommen von außen und von innen. Sie agieren analog und digital. Sie handeln sichtbar und verborgen. Wir stehen im Fadenkreis hybrider Bedrohungen.
1: Die Inflation schwächt sich weiter ab. Laut Statistischem Bundesamt liegt die Teuerungsrate im Juni voraussichtlich bei 2,3%, nach 2,6% im Mai und 2,9% im April. Hauptgrund für den Rückgang sind die gesunkenen Ölpreise. US-Präsident Trump hat vor dem obersten Gericht der USA die nächste Schlappe kassiert. Nach Trumps Willen sollten Kinder, die in den USA geboren werden, nicht mehr automatisch die US-Staatsbürgerschaft bekommen. Geht so nicht, sagen die Richter, genau wie zuvor bei den meisten von Trumps Zöllen. Frankreich will der Welle an Wegwerfmode den Kampf ansagen. Das Parlament hat ein Werbeverbot für Fast Fashion beschlossen. Außerdem soll es Strafzahlungen geben, wenn Marken ihre Klamotten so billig anbieten, dass sich eine Reparatur nicht lohnt. Bedenken gibt es noch, ob das Ganze mit EU-Recht vereinbar ist. Katerstimmung in Fußball-Deutschland und nach dem frühen und enttäuschenden WM-Aus nimmt die Trainerdiskussion Fahrt auf. Julian Nagelsmann schließt einen Rücktritt bisher aus. Und was sagt der DFB, Jana Klonikowski?
3: Tja, der will sich noch Zeit lassen. DFB-Präsident Bernd Neuendorf kündigt in einem schriftlichen Statement eine umfassende Analyse in den nächsten Tagen an. Er spricht auch von einem Tiefschlag, nach dem man nicht zur Tagesordnung übergehen kann. Als möglicher Nagelsmann-Nachfolger wird ja immer wieder Jürgen Klopp genannt. Der hält sich da aber erstmal noch bedeckt. Die Heimreise tritt das DFB-Team übrigens nicht gemeinsam, sondern in kleineren Gruppen an.
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1: Im Studio Holger Dilk. Rechtsextremismus bleibt in Deutschland die größte Gefahr für unsere Demokratie. Das zeigt der neue Verfassungsschutzbericht. Vergangenes Jahr wurden knapp 60.000 extremistisch motivierte Straftaten gezählt. Rund zwei Drittel kamen dabei von rechts. Auch die Bedrohung durch Spionage, Sabotage und Co. durch ausländische Nachrichtendienste bleibt hoch. Bundesinnenminister Alexander Dobrindt.
2: Deutschland steht unter Druck. Die Gegner unserer freiheitlich-demokratischen Grundordnung, sie kommen von außen und von innen. Sie agieren analog und digital. Sie handeln sichtbar und verborgen. Wir stehen im Fadenkreis hybrider Bedrohungen.
1: Die Inflation schwächt sich weiter ab. Laut Statistischem Bundesamt liegt die Teuerungsrate im Juni voraussichtlich bei 2,3%, nach 2,6% im Mai und 2,9% im April. Hauptgrund für den Rückgang sind die gesunkenen Ölpreise. US-Präsident Trump hat vor dem obersten Gericht der USA die nächste Schlappe kassiert. Nach Trumps Willen sollten Kinder, die in den USA geboren werden, nicht mehr automatisch die US-Staatsbürgerschaft bekommen. Geht so nicht, sagen die Richter, genau wie zuvor bei den meisten von Trumps Zöllen. Frankreich will der Welle an Wegwerfmode den Kampf ansagen. Das Parlament hat ein Werbeverbot für Fast Fashion beschlossen. Außerdem soll es Strafzahlungen geben, wenn Marken ihre Klamotten so billig anbieten, dass sich eine Reparatur nicht lohnt. Bedenken gibt es noch, ob das Ganze mit EU-Recht vereinbar ist. Katerstimmung in Fußball-Deutschland und nach dem frühen und enttäuschenden WM-Aus nimmt die Trainerdiskussion Fahrt auf. Julian Nagelsmann schließt einen Rücktritt bisher aus. Und was sagt der DFB, Jana Klonikowski?
3: Tja, der will sich noch Zeit lassen. DFB-Präsident Bernd Neuendorf kündigt in einem schriftlichen Statement eine umfassende Analyse in den nächsten Tagen an. Er spricht auch von einem Tiefschlag, nach dem man nicht zur Tagesordnung übergehen kann. Als möglicher Nagelsmann-Nachfolger wird ja immer wieder Jürgen Klopp genannt. Der hält sich da aber erstmal noch bedeckt. Die Heimreise tritt das DFB-Team übrigens nicht gemeinsam, sondern in kleineren Gruppen an.
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1: Im Studio Holger Dilk. Rechtsextremismus bleibt in Deutschland die größte Gefahr für unsere Demokratie. Das zeigt der neue Verfassungsschutzbericht. Vergangenes Jahr wurden knapp 60.000 extremistisch motivierte Straftaten gezählt. Rund zwei Drittel kamen dabei von rechts. Auch die Bedrohung durch Spionage, Sabotage und Co. durch ausländische Nachrichtendienste bleibt hoch. Bundesinnenminister Alexander Dobrindt.
2: Deutschland steht unter Druck. Die Gegner unserer freiheitlich-demokratischen Grundordnung, sie kommen von außen und von innen. Sie agieren analog und digital. Sie handeln sichtbar und verborgen. Wir stehen im Fadenkreis hybrider Bedrohungen.
1: Die Inflation schwächt sich weiter ab. Laut Statistischem Bundesamt liegt die Teuerungsrate im Juni voraussichtlich bei 2,3%, nach 2,6% im Mai und 2,9% im April. Hauptgrund für den Rückgang sind die gesunkenen Ölpreise. US-Präsident Trump hat vor dem obersten Gericht der USA die nächste Schlappe kassiert. Nach Trumps Willen sollten Kinder, die in den USA geboren werden, nicht mehr automatisch die US-Staatsbürgerschaft bekommen. Geht so nicht, sagen die Richter, genau wie zuvor bei den meisten von Trumps Zöllen. Frankreich will der Welle an Wegwerfmode den Kampf ansagen. Das Parlament hat ein Werbeverbot für Fast Fashion beschlossen. Außerdem soll es Strafzahlungen geben, wenn Marken ihre Klamotten so billig anbieten, dass sich eine Reparatur nicht lohnt. Bedenken gibt es noch, ob das Ganze mit EU-Recht vereinbar ist. Katerstimmung in Fußball-Deutschland und nach dem frühen und enttäuschenden WM-Aus nimmt die Trainerdiskussion Fahrt auf. Julian Nagelsmann schließt einen Rücktritt bisher aus. Und was sagt der DFB, Jana Klonikowski?
3: Tja, der will sich noch Zeit lassen. DFB-Präsident Bernd Neuendorf kündigt in einem schriftlichen Statement eine umfassende Analyse in den nächsten Tagen an. Er spricht auch von einem Tiefschlag, nachdem man nicht zur Tagesordnung übergehen kann. Als möglicher Nagelsmann-Nachfolger wird ja immer wieder Jürgen Klopp genannt. Der hält sich da aber erstmal noch bedeckt. Die Heimreise tritt das DFB-Team übrigens nicht gemeinsam, sondern in kleineren Gruppen an.
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1: Im Studio Holger Dilk. Rechtsextremismus bleibt in Deutschland die größte Gefahr für unsere Demokratie. Das zeigt der neue Verfassungsschutzbericht. Vergangenes Jahr wurden knapp 60.000 extremistisch motivierte Straftaten gezählt. Rund zwei Drittel kamen dabei von rechts. Auch die Bedrohung durch Spionage, Sabotage und Co. durch ausländische Nachrichtendienste bleibt hoch. Bundesinnenminister Alexander Dobrindt.
2: Deutschland steht unter Druck. Die Gegner unserer freiheitlich-demokratischen Grundordnung, sie kommen von außen und von innen. Sie agieren analog und digital. Sie handeln sichtbar und verborgen. Wir stehen im Fadenkreis hybrider Bedrohungen.
1: Die Inflation schwächt sich weiter ab. Laut Statistischem Bundesamt liegt die Teuerungsrate im Juni voraussichtlich bei 2,3%, nach 2,6% im Mai und 2,9% im April. Hauptgrund für den Rückgang sind die gesunkenen Ölpreise. US-Präsident Trump hat vor dem obersten Gericht der USA die nächste Schlappe kassiert. Nach Trumps Willen sollten Kinder, die in den USA geboren werden, nicht mehr automatisch die US-Staatsbürgerschaft bekommen. Geht so nicht, sagen die Richter, genau wie zuvor bei den meisten von Trumps Zöllen. Frankreich will der Welle an Wegwerfmode den Kampf ansagen. Das Parlament hat ein Werbeverbot für Fast Fashion beschlossen. Außerdem soll es Strafzahlungen geben, wenn Marken ihre Klamotten so billig anbieten, dass sich eine Reparatur nicht lohnt. Bedenken gibt es noch, ob das Ganze mit EU-Recht vereinbar ist. Katerstimmung in Fußball-Deutschland und nach dem frühen und enttäuschenden WM-Aus nimmt die Trainerdiskussion Fahrt auf. Julian Nagelsmann schließt einen Rücktritt bisher aus. Und was sagt der DFB, Jana Klonikowski?
3: Tja, der will sich noch Zeit lassen. DFB-Präsident Bernd Neuendorf kündigt in einem schriftlichen Statement eine umfassende Analyse in den nächsten Tagen an. Er spricht auch von einem Tiefschlag, nach dem man nicht zur Tagesordnung übergehen kann. Als möglicher Nagelsmann-Nachfolger wird ja immer wieder Jürgen Klopp genannt. Der hält sich da aber erstmal noch bedeckt. Die Heimreise tritt das DFB-Team übrigens nicht gemeinsam, sondern in kleineren Gruppen an.
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1: Im Studio Holger Dilk. Rechtsextremismus bleibt in Deutschland die größte Gefahr für unsere Demokratie. Das zeigt der neue Verfassungsschutzbericht. Vergangenes Jahr wurden knapp 60.000 extremistisch motivierte Straftaten gezählt. Rund 2/3 kamen dabei von rechts. Auch die Bedrohung durch Spionage, Sabotage und Co. durch ausländische Nachrichtendienste bleibt hoch. Bundesinnenminister Alexander Dobrindt.
2: Deutschland steht unter Druck. Die Gegner unserer freiheitlich-demokratischen Grundordnung, sie kommen von außen und von innen. Sie agieren analog und digital. Sie handeln sichtbar und verborgen. Wir stehen im Fadenkreis hybrider Bedrohungen.
1: Die Inflation schwächt sich weiter ab. Laut Statistischem Bundesamt liegt die Teuerungsrate im Juni voraussichtlich bei 2,3%, nach 2,6% im Mai und 2,9% im April. Hauptgrund für den Rückgang sind die gesunkenen Ölpreise. US-Präsident Trump hat vor dem obersten Gericht der USA die nächste Schlappe kassiert. Nach Trumps Willen sollten Kinder, die in den USA geboren werden, nicht mehr automatisch die US-Staatsbürgerschaft bekommen. Geht so nicht, sagen die Richter, genau wie zuvor bei den meisten von Trumps Zöllen. Frankreich will der Welle an Wegwerfmode den Kampf ansagen. Das Parlament hat ein Werbeverbot für Fast Fashion beschlossen. Außerdem soll es Strafzahlungen geben, wenn Marken ihre Klamotten so billig anbieten, dass sich eine Reparatur nicht lohnt. Bedenken gibt es noch, ob das Ganze mit EU-Recht vereinbar ist. Katerstimmung in Fußball-Deutschland und nach dem frühen und enttäuschenden WM-Aus nimmt die Trainerdiskussion Fahrt auf. Julian Nagelsmann schließt einen Rücktritt bisher aus. Und was sagt der DFB, Jana Klonikowski?
3: Ja, der will sich noch Zeit lassen. DFB-Präsident Bernd Neuendorf kündigt in einem schriftlichen Statement eine umfassende Analyse in den nächsten Tagen an. Er spricht auch von einem Tiefschlag, nach dem man nicht zur Tagesordnung übergehen kann. Als möglicher Nagelsmann-Nachfolger wird ja immer wieder Jürgen Klopp genannt. Der hält sich da aber erstmal noch bedeckt. Die Heimreise tritt das DFB-Team übrigens nicht gemeinsam, sondern in kleineren Gruppen an.
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1: Im Studio Holger Dilk. Rechtsextremismus bleibt in Deutschland die größte Gefahr für unsere Demokratie. Das zeigt der neue Verfassungsschutzbericht. Vergangenes Jahr wurden knapp 60.000 extremistisch motivierte Straftaten gezählt. Rund 2/3 kamen dabei von rechts. Auch die Bedrohung durch Spionage, Sabotage und Co. durch ausländische Nachrichtendienste bleibt hoch. Bundesinnenminister Alexander Dobrindt.
2: Deutschland steht unter Druck. Die Gegner unserer freiheitlich-demokratischen Grundordnung, sie kommen von außen und von innen. Sie agieren analog und digital. Sie handeln sichtbar und verborgen. Wir stehen im Fadenkreis hybrider Bedrohungen.
1: Die Inflation schwächt sich weiter ab. Laut Statistischem Bundesamt liegt die Teuerungsrate im Juni voraussichtlich bei 2,3%, nach 2,6% im Mai und 2,9% im April. Hauptgrund für den Rückgang sind die gesunkenen Ölpreise. US-Präsident Trump hat vor dem obersten Gericht der USA die nächste Schlappe kassiert. Nach Trumps Willen sollten Kinder, die in den USA geboren werden, nicht mehr automatisch die US-Staatsbürgerschaft bekommen. Geht so nicht, sagen die Richter, genau wie zuvor bei den meisten von Trumps Zöllen. Frankreich will der Welle an Wegwerfmode den Kampf ansagen. Das Parlament hat ein Werbeverbot für Fast Fashion beschlossen. Außerdem soll es Strafzahlungen geben, wenn Marken ihre Klamotten so billig anbieten, dass sich eine Reparatur nicht lohnt. Bedenken gibt es noch, ob das Ganze mit EU-Recht vereinbar ist. Katerstimmung in Fußball-Deutschland und nach dem frühen und enttäuschenden WM-Aus nimmt die Trainerdiskussion Fahrt auf. Julian Nagelsmann schließt einen Rücktritt bisher aus und was sagt der DFB, Jana Klonikowski?